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0: Direkt in der Stadt und in Riedelberg gibt's glatt 16 Grad. Winsberg meldet 15 Grad.
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2: Ich bin Dirk Zeitler. Zur Beobachtung einer Sonnenfinsternis werden sich am Abend Millionen Blicke auf den westlichen Horizont richten. Einige Zeit vor Sonnenuntergang schiebt sich der Mond vor die Sonne und in weiten Teilen Europas ist es plötzlich dämmerig oder ganz dunkel. In Deutschland wird der Mond die Sonnenscheibe zwar nicht vollständig verdecken, aber in großen Teilen Spaniens wird es erstmals seit mehr als 100 Jahren wieder eine totale Sonnenfinsternis geben. Bald soll es für Kinder Geld vom Staat geben. Konkret geht es um die Frühstartrente. Jeden Monat 10 Euro vom Staat für alle Kinder zwischen 6 und 18 Jahren. Das ist der Plan. Das Bundeskabinett will heute den entsprechenden Gesetzentwurf auf den Weg bringen.
3: Das Geld soll in ein persönliches Altersvorsorgedepot fließen und den Betreffenden mit 65 ausgezahlt werden. Das wären dann gut 53.000 Euro. Eröffnen müssen die Eltern das Depot bei einem Anbieter ihrer Wahl. Sie können selbst auch dort einzahlen und die Gesamtsumme so nach oben schrauben. Losgehen soll's nächstes Jahr mit dem Geburtsjahrgang 2020, rückwirkend zum 1. Januar 26. Und dann weiter jährlich immer mit den jeweils 6-Jährigen. Thomas Thonfeld, Nachrichtenredaktion.
2: Bewegende Rettung nach dem schweren Erdbeben in Kolumbien. Fast 30 Stunden lang war eine Frau eingeklemmt zwischen den Trümmern eines Gebäudes in der Stadt Cali, ehe die Feuerwehr die 31-Jährige unter dem Applaus der Bevölkerung retten konnte. Nach einer vorläufigen Bilanz kamen bei dem Beben mindestens 181 Menschen ums Leben.
4: Besonders schwierig ist die Suche nach Vermissten. In den betroffenen Regionen arbeiten Rettungskräfte mit Baggern und Kränen. Teilweise müssen sie sich aber auch von Hand durch die Trümmer vorarbeiten. Gleichzeitig erschweren beschädigte Straßen und unterbrochene Versorgungs- und Kommunikationsverbindungen den Einsatz. Auch nach dem Hauptbeben erschüttern weitere Nachbeben die Region. Aus Rio de Janeiro, Philipp Snied.
2: Zum Sport. Freistilschwimmerin Isabel Gose hat EM-Silber über 800 Meter gewonnen. Die 24-Jährige musste sich nur ihrer Dauerrivalin Simona Quadarella aus Italien geschlagen geben. Bronze sicherte sich die zweite deutsche Finalteilnehmerin Maja Werner.
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0: Über Kaiserslautern, Pirmasens und Zweibrücken liegt in dieser Nacht überall klarer Himmel. Und es bleibt angenehm frisch mit rund 15 bis 18 Grad. Heute geht's dann ruckzuck hoch in den Hochsommer, in der Spitze auf 31 bis 34 Grad. Morgen wird's noch einen Tick heißer, vor allem Richtung Zweibrücken mit bis zu 36 Grad.
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0: Direkt in der Stadt und in Riedelberg gibt es glatt 16 Grad. Winsberg meldet 15 Grad.
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0: Über Kaiserslautern, Pirmasens und Zweibrücken liegt in dieser Nacht überall klarer Himmel. Und es bleibt angenehm frisch mit rund 15 bis 18 Grad. Heute geht's dann ruckzuck hoch in den Hochsommer, in der Spitze auf 31 bis 34 Grad. Morgen wird's noch einen Tick heißer, vor allem Richtung Zweibrücken mit bis zu 36 Grad.
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1: Löwe.
2: Ihre soziale Ader kommt zum Vorschein. Nutzen Sie die Gelegenheit, um neue Kontakte zu knüpfen.
1: Jungfrau.
2: Eine kreative oder spirituelle Aktivität kann heute besonders für innere Erfüllung und Zufriedenheit sorgen. Lassen Sie sich von Ihrer Intuition leiten.
1: Waage.
2: Gesunde Ernährung und regelmäßige Bewegung sind in diesen Tagen besonders wichtig für Sie. Denken Sie auch an ausreichend Schlaf.
1: Skorpion.
2: Ihre Forschungsbereitschaft ist geweckt. Tauchen Sie in innovative Technologien oder in wissenschaftliche Themen ein.
1: Schütze.
2: Seien Sie geduldiger und beharrlich. Vergessen Sie nicht, Erfolg erfordert Zeit und Engagement.
1: Steinbock.
2: Kreativität und Fantasie verhelfen Ihnen dazu, neue Möglichkeiten zu entdecken und innovative Lösungen zu finden. Lassen Sie sich von Ihrer Intuition leiten und seien Sie mutig.
1: Wassermann.
2: Perfektionismus ist nicht immer notwendig. Akzeptieren Sie sich selbst. Kleine Schritte führen zu großen Erfolgen.
1: Fische.
2: Klare Ziele zu setzen, lautet heute die Devise. Nicht alles geht Ihnen diese Tage leicht von der Hand. Mit Elan können Sie aber vieles schaffen.
1: Widder.
2: Stress und Druck fühlen sich heute zermürbend an. Bleiben Sie ruhig und fokussiert, um Ihre Aufgaben effektiv zu erledigen.
1: Stier.
2: Beruflicher Erfolg ist in greifbarer Nähe, wenn Sie hart arbeiten und fokussiert bleiben.
1: Zwillinge.
2: Seien Sie neugierig und offen für Ideen und Perspektiven anderer. Manchmal sieht man durch fremde Augen mehr.
1: Krebs.
2: Es ist wichtig, dass Sie heute Ihre Freunde ermutigen und unterstützen. Jemand, der nicht fragen will, braucht Sie.
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0: Sambach hat 13 Grad, Gersbach 16 und Wiesbach 14 Grad.
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2: Ich bin Katrin Müller. Bundesverkehrsminister Bilger sieht trotz der anhaltenden Niedrigwasserlage auf wichtigen Wasserstraßen derzeit keine Versorgungsengpässe. Stand jetzt sei die Versorgung gewährleistet, sagte Bilger der Rheinischen Post. Bei der Schifffahrt ist noch keine Entspannung in Sicht. Mehrere Bundesländer haben schon das Sonn- und Feiertagsfahrverbot für Lkw vorübergehend ausgesetzt. Über weitere Maßnahmen will Bilger heute mit den Ländern beraten.
3: Es geht um zusätzliche Kapazitäten auf der Schiene, aber eben auch auf der Straße. Baustellen, die jetzt nicht zwingend erforderlich sind, sollen aufgeschoben werden, so Verkehrsminister Bilger zuletzt. Über weitere Vorschläge sei man mit den Ländern und anderen Behörden im Austausch, sagte er. Eine schnelle Entspannung der Lage wird es wegen des wenigen Regens vorerst nicht geben. Die Industrie ist abhängig von der Binnenschifffahrt. Längere Wege, weniger Ladung, das alles bedeutet Mehrkosten. Aus Berlin, Tine Klimach.
2: Das Bundeskabinett will heute einen Gesetzentwurf zur Reform der Nachrichtendienste beschließen. Ziel ist es, diese angesichts der wachsenden hybriden Bedrohung mit deutlich mehr Befugnissen auszustatten. In der von Vizekanzler Klingbeil geleiteten Sitzung soll zudem die BAföG-Reform auf den Weg gebracht werden. Am Abend werden Millionen Menschen in Europa in den Himmel schauen, denn kurz vor Sonnenuntergang schiebt sich der Mond vor die Sonne und in weiten Teilen Westeuropas ist es dämmerig oder ganz dunkel. In Deutschland wird der Mond die Sonnenscheibe nicht vollständig verdecken.
4: Bei einer Sonnenfinsternis schiebt sich der Mond zwischen Sonne und Erde und verdeckt die Sonne teilweise oder sogar komplett. Das passiert nur bei Neumond, denn in dieser Phase steht der Mond genau zwischen der Erde und der Sonne. Weil die Mondbahn leicht schräg verläuft, zieht der Mond in den meisten Monaten knapp an der Sonne vorbei. Nur wenn er genau auf einer Linie steht, gibt es eine Sonnenfinsternis. Und das kommt sehr selten vor. Je nachdem, wie viel Sonne bedeckt ist, spricht man von einer partiellen oder totalen Sonnenfinsternis. Thomas Bremser, Nachrichtenredaktion.
2: Bewegende Rettung nach dem schweren Erdbeben in Kolumbien mit mehr als 180 Toten. Fast 30 Stunden lang war eine Frau eingeklemmt zwischen den Trümmern eines Gebäudes in der Stadt Cali, ehe die Feuerwehr die 31-Jährige unter dem Applaus und den Freudenrufen der Bevölkerung retten konnte. Zahlreiche Menschen gelten nach dem Erdbeben noch als vermisst.
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0: In und rund um Kaiserslautern, Pirmasens und Zweibrücken startet der Tag mit klarem Himmel und frischen 14 bis 16 Grad. Tagsüber legt die Sonne dann richtig los und es geht auf 30 bis 32 Grad hoch. Morgen wird sogar noch einen Tick heißer, mit bis zu 33 oder 34 Grad, überall weiterhin strahlend sonnig.
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5: Derzeit ist alles im grünen Bereich auf den Straßen. Ich wünsche euch eine gute und sichere Fahrt.
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5: Blitzer haben wir aktuell auf der A8 in Höhe Zweibrücken Mitte, von Pirmasens aufs Kommend in der 80er-Zone und auf der A6 Saarbrücken in Fahrtrichtung Kaiserslautern zwischen den Abfahrten Landstuhl und dem Einsiedlerhof in der 130er-Zone. Habt ihr unterwegs noch was gesehen? Dann gebt uns einfach Bescheid über die 0631 75 00 4x die 7.
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5: Schönen guten Morgen hier bei der Antenne. Schön, dass ihr mit dabei seid. Rein geht's in den Mittwoch, rein geht's in den neuen Tag. Unter anderem mit Ray, mit Dire Straits, Maroon 5 und jetzt machen die Backstreet Boys den Anfang mit Quit Playing Games. Schönen guten Morgen.
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0: Maroon 5 am Mittwochmorgen bei der Antenne. Schön, dass ihr da seid. Gleich wieder eine Antwort auf eure Fragen in unserem Warum ist das so? Der Patrick aus Kaiserslautern wollte gerne mal von uns wissen, woher kommt eigentlich der Begriff getürkt? Die Antwort gibt's für euch gleich in circa 20 Minuten.
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0: Sambach hat 13 Grad, Gersbach 16 und Wiesbach 14 Grad.
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2: Mit Thorsten Subert, schönen guten Morgen. Die rheinland-pfälzische Landesregierung hat erste Maßnahmen zum Bürokratieabbau beschlossen. Davon profitieren künftig auch Bürger und Unternehmen in Kaiserslautern, Pirmasens und Zweibrücken. Im Behördenalltag reicht künftig in der Regel eine E-Mail oder ein elektronisches Dokument. Unterschriebene Ausdrucke, Originale und beglaubigte Kopien werden nur noch verlangt, wenn sie zwingend erforderlich sind. Auch landesrechtliche Berichts- und Dokumentationspflichten für Unternehmen werden grundsätzlich gestrichen. Einen Starttermin für die Änderungen nennt das Land bislang nicht. Die Forstabteilung der Stadt Kaiserslautern nimmt wieder Bestellungen für die Brennholzsaison 2026/27 entgegen. Pro Haushalt können bis zu 20 Festmeter Polterholz bestellt werden. Zur Auswahl stehen Hartlaubholz, Weichlaubholz und Nadelholz. Bei der Bestellung müssen die gewünschte Menge und die Baumart angegeben werden. Bestellungen sind bis zum 16. Oktober möglich. Die Forstabteilung informiert die Käufer, sobald das Holz bereit liegt. Die Bereitstellung kann allerdings bis April 2027 dauern. Voraussetzung für den Kauf von liegendem Brennholz aus dem Kaiserslauterer Stadtwald ist ein Sägeschein. Weitere Informationen gibt es auf der Internetseite der Stadt sowie unter wald.rlp.de. Das Versicherungsamt der Stadt Pirmasens bleibt vom 17. bis einschließlich 28. August geschlossen. In dieser Zeit findet in der Mahler-Bürkel-Straße keine städtische Rentenberatung statt. Ab dem 31. August ist die Anlaufstelle wieder regulär erreichbar. Bereits vereinbarte Termine mit der Auskunfts- und Beratungsstelle Kaiserslautern finden trotz der Schließung wie geplant statt. Rentenanträge können währenddessen auch telefonisch oder digital direkt bei der Deutschen Rentenversicherung gestellt werden. Unbekannte haben in Zweibrücken Wattweiler eine Ortstafel gestohlen. Das Schild wurde in der Nacht von Freitag auf Samstag in der Bliestalstraße entwendet. Der Stadt entstand dadurch ein Schaden von rund 500 Euro. Von den Tätern und dem gestohlenen Schild fehlt bislang jede Spur. Die Polizei Zweibrücken bittet Zeugen, die in der Tatnacht verdächtige Beobachtungen gemacht haben, um Hinweise.
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0: In und rund um Kaiserslautern, Pirmasens und Zweibrücken startet der Tag mit klarem Himmel und frischen 14 bis 16 Grad. Tagsüber legt die Sonne dann richtig los und es geht auf 30 bis 32 Grad hoch. Morgen wird sogar noch einen Tick heißer, mit bis zu 33 oder 34 Grad. Überall weiterhin strahlend sonnig.
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4: Derzeit ist alles im grünen Bereich auf den Straßen. Ich wünsche euch eine gute und sichere Fahrt.
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4: Fuß am Gas auf der A8 in Höhe Zweibrücken Mitte von Pirmasens aus kommend. Bei euch sind 80 km/h erlaubt. Und auf der A6 wird eure Geschwindigkeit kontrolliert, wenn ihr von Saarbrücken Richtung Kaiserslautern fahrt. Zwischen den Abfahrten Landstuhl und dem Einsiedlerhof. Bei euch sind 130 erlaubt. Falls ihr unterwegs noch etwas entdeckt, dann gebt uns einfach Bescheid. Entweder telefonisch oder auch gern per WhatsApp über die 0631 75 00 4x die 7.
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Wunderschönen guten Morgen hier bei der Antenne. Schön, dass ihr da seid. Jetzt beantworten wir wieder eure Fragen, nämlich in unserem Warum ist das so? Und der Patrick aus Kaiserslautern wollte gerne mal von uns wissen, woher kommt eigentlich der Begriff getürkt? Mein Kollege Marco mit der Antwort.

0: Wunderschönen guten Morgen hier bei der Antenne. Gleich geht's natürlich weiter nach der Werbung mit den besten Hits aller Zeiten, unter anderem mit Julian Peretta, mit Nelly Furtado und Bob Marley. Also bleibt dran.
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0: In Weilborn gibt es gerade 15 Grad, Tröben liegt bei 18 und Althornbach meldet ebenso 15 Grad.
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2: Ich bin Katrin Müller. Das Bundeskabinett will heute einen Gesetzentwurf zur Reform der deutschen Nachrichtendienste beschließen. Ziel ist es, sie angesichts der wachsenden hybriden Bedrohung mit deutlich mehr Befugnissen zur Aufklärung von Terrorismus, Extremismus und geheimdienstlichen Aktivitäten anderer Staaten auszustatten.
3: Russische Spionage oder wie zuletzt eine gezielt gesteuerte Sprengstoffdrohne am Flughafen Leipzig. Für genau solche Fälle sollen BND und Verfassungsschutz mehr Werkzeuge und auch mehr Kontrolle erhalten. Und sie sollen erstmals auch aktiv eingreifen dürfen. Zum Beispiel, indem der Bundesnachrichtendienst während einer Cyberattacke die IT-Infrastruktur der Angreifer manipuliert. Außerdem sollen Nachrichtendienste Vereinigungen, die als extremistischer Verdachtsfall gelten, künftig maximal 5 Jahre beobachten dürfen. Diana Kramer, Nachrichten. Redaktion.
2: Bundesverkehrsminister Bilger sieht trotz der anhaltenden Niedrigwasserlage auf wichtigen Wasserstraßen derzeit keine Versorgungsengpässe. Stand jetzt sei die Versorgung gewährleistet, sagte Bilger der Rheinischen Post vor einer Schaltkonferenz heute mit den Verkehrsministern der Länder. Um das Risiko zu senken, müsse mehr Güterverkehr von den Wasserstraßen auf Schiene und Straße verlagert werden, betonte Bilger. In einigen Teilen Europas ist heute eine totale Sonnenfinsternis zu sehen. Die Urlaubsinsel Mallorca liegt genau in der Schneise, in der das Ereignis am besten zu sehen ist. Um 20.31 Uhr wird dort die Sonne für 96 Sekunden vom Mond verdeckt.
4: Über ein Jahr haben die Behörden an den Sicherheitskonzepten und Straßensperrungen für den Tag gearbeitet. Bei den Maßnahmen geht es vor allem darum, Verkehrschaos zu vermeiden und die Waldbrandgefahr möglichst klein zu halten. Deshalb ist das Gebirge an der Westküste komplett für den Verkehr gesperrt, genauso Aussichtspunkte oder Buchten. Und die Wetteraussichten sind vielversprechend. Nebel, dichte Wolken oder Saharastaub erwartet der spanische Wetterdienst nach aktueller Prognose nicht. Aus Palma, Pia Eschenbach.
2: Ab heute dürfen in der EU keine fettabweisenden Burgerboxen oder Gebäckpapiere mit bestimmten Schadstoffen mehr auf den Markt gebracht werden. Die nun geltende EU-Verpackungsverordnung schreibt neue Grenzwerte für sogenannte PFAS in Lebensmittelverpackungen vor. Mit den auch Ewigkeitschemikalien genannten Stoffen soll etwa das Durchweichen des Pommeskartons oder der Dönertüte verhindert werden.
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5: Mit Thorsten Subert, schönen guten Morgen. Das Land Rheinland-Pfalz beschließt weniger Papier bei Behördenkontakten. Außerdem in den regionalen Nachrichten um 9:30 Uhr. Unbekannte stehlen Ortsschild in Zweibrücken-Wattweiler. Und die Forstabteilung der Stadt Kaiserslautern nimmt wieder Brennholzbestellungen entgegen. Ausführliche Nachrichten aus unserer Region gibt's wieder um 9:30 Uhr.
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0: Über Kaiserslautern, Pirmasens und Zweibrücken geht's heute schon früh mit klarem Himmel und frischen 12 bis 16 Grad los. Im Tagesverlauf zieht die Sonne dann richtig durch und schiebt die Temperaturen auf 30 bis 32 Grad, in Waldshausen morgen sogar bis 34 Grad. Das bleibt ein rundum freundlicher Hochsommertag mit viel Sonne und glühender Wärme.
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6: Derzeit ist alles im grünen Bereich auf den Straßen. Ich wünsche euch eine gute und sichere Fahrt.
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6: Blitzer haben wir aktuell auf der A8 in Höhe Zweibrücken-Mitte, von Pirmasens aus kommend in der 80er-Zone und auf der A6 Saarbrücken in Fahrtrichtung Kaiserslautern zwischen den Abfahrten Landstuhl und dem Einsiedlerhof in der 130er-Zone. Habt ihr unterwegs noch was gesehen? Dann gebt uns einfach Bescheid über die 0631 75 00 4x die 7.
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6: Wunderschönen guten Morgen hier bei der Antenne. Schön, dass ihr mit dabei seid. Ja, und wer Bock hat auf 80er-Hits, der sollte auf jeden Fall am Samstag in Kaiserslautern im Innenhof des Theodor-Zink-Museums vorbeischauen. Denn dort findet ein richtig cooles Konzert statt. Und welches das ist, das verrät uns gleich Kulturreferatsleiter der Stadt, Christoph Dammann. Das machen wir aber nach 2 Hits. Wir starten rein mit Falco, Rock Me Amadeus. Wunderschönen guten Morgen.
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0: Wunderschönen guten Morgen hier bei der Antenne. Zoe Wees mit Girls Like Us habt ihr gerade gehört. Schön, dass ihr da seid. Ein Sommerabend, ein besonderer Ort in Kaiserslautern und Musik, die viele von euch sofort wiedererkennen dürften. Im Innenhof des Theodor-Zink-Museums steht diesen Samstag ein besonderer Konzertabend an. Was dort geplant ist, erzählt Kulturreferatsleiter der Stadt Christoph Dammann.
1: Am kommenden Samstag, 15.08. um 20 Uhr gibt es da zum zweiten Mal nach dem großen Erfolg letztes Jahr Friends United, 80er Jahre Unplugged. Das ist die Kaiserslauterer Formation um Stefan Hugo, Sabrina Roth und Bernd Schreiber. Und die bringen die größten Songs dieses legendären Jahrzehnts auf die Bühne.
0: Diesen Samstag Friends United Open Air im Innenhof des Theodor-Zink-Museums in Kaiserslautern. Beginn ist um 20 Uhr. Tickets gibt's für 21 Euro online. Also, wenn ihr euch diesen Abend nicht entgehen lassen wollt, dann sichert euch jetzt noch die letzten Tickets.
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0: Habt ihr eigentlich schon mal von einem ADHS-Spaziergang gehört? Soll jetzt nicht heißen, dass man gar nicht in Ruhe spazieren gehen kann, weil man andauernd von Sachen abgelenkt wird. Aber dieser ADHS-Spaziergang ist tatsächlich ziemlich nützlich und der fand kürzlich auch in Köln statt. Und was da genau hintersteckt, klären wir natürlich gleich mal auf, nämlich in unserer Entdeckung des Tages in weniger als 20 Minuten hier bei der Antenne.
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0: In Weilborn gibt es gerade 15 Grad, Tröben liegt bei 18 und Althornbach meldet ebenso 15 Grad.
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2: Mit Thorsten Subert, schönen guten Morgen. Die rheinland-pfälzische Landesregierung hat erste Maßnahmen zum Bürokratieabbau beschlossen. Davon profitieren künftig auch Bürger und Unternehmen in Kaiserslautern, Pirmasens und Zweibrücken. Im Behördenalltag reicht künftig in der Regel eine E-Mail oder ein elektronisches Dokument. Unterschriebene Ausdrucke, Originale und beglaubigte Kopien werden nur noch verlangt, wenn sie zwingend erforderlich sind. Auch landesrechtliche Berichts- und Dokumentationspflichten für Unternehmen werden grundsätzlich gestrichen. Einen Starttermin für die Änderungen nennt das Land bislang nicht. Die Forstabteilung der Stadt Kaiserslautern nimmt wieder Bestellungen für die Brennholzsaison 2026/27 entgegen. Pro Haushalt können bis zu 20 Festmeter Polterholz bestellt werden. Zur Auswahl stehen Hartlaubholz, Weichlaubholz und Nadelholz. Bei der Bestellung müssen die gewünschte Menge und die Baumart angegeben werden. Bestellungen sind bis zum 16. Oktober möglich. Die Forstabteilung informiert die Käufer, sobald das Holz bereit liegt. Die Bereitstellung kann allerdings bis April 2027 dauern. Voraussetzung für den Kauf von liegendem Brennholz aus dem Kaiserslauterer Stadtwald ist ein Sägeschein. Weitere Informationen gibt es auf der Internetseite der Stadt sowie unter wald.rlp.de. Das Versicherungsamt der Stadt Pirmasens bleibt vom 17. bis einschließlich 28. August geschlossen. In dieser Zeit findet in der Mahler-Bürkel-Straße keine städtische Rentenberatung statt. Ab dem 31. August ist die Anlaufstelle wieder regulär erreichbar. Bereits vereinbarte Termine mit der Auskunfts- und Beratungsstelle Kaiserslautern finden trotz der Schließung wie geplant statt. Rentenanträge können währenddessen auch telefonisch oder digital direkt bei der Deutschen Rentenversicherung gestellt werden. Unbekannte haben in Zweibrücken-Wattweiler eine Ortstafel gestohlen. Das Schild wurde in der Nacht von Freitag auf Samstag in der Bliestalstraße entwendet. Der Stadt entstand dadurch ein Schaden von rund 500 Euro. Von den Tätern und dem gestohlenen Schild fehlt bislang jede Spur. Die Polizei Zweibrücken bittet Zeugen, die in der Tatnacht verdächtige Beobachtungen gemacht haben, um Hinweise.
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0: Über Kaiserslautern, Pirmasens und Zweibrücken geht's heute schon früh mit klarem Himmel und frischen 12 bis 16 Grad los. Im Tagesverlauf zieht die Sonne dann richtig durch und schiebt die Temperaturen auf 30 bis 32 Grad, in Waldshausen morgen sogar bis 34 Grad. Das bleibt ein rundum freundlicher Hochsommertag mit viel Sonne und glühender Wärme.
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4: Derzeit ist alles im grünen Bereich auf den Straßen. Ich wünsche euch eine gute und sichere Fahrt.
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4: Fuß am Gas auf der A8 in Höhe Zweibrücken Mitte von Pirmasens aus kommend. Bei euch sind 80 km/h erlaubt. Und auf der A6 wird eure Geschwindigkeit kontrolliert, wenn ihr von Saarbrücken Richtung Kaiserslautern fahrt. Zwischen den Abfahrten Landstuhl und dem Einsiedlerhof. Bei euch sind 130 erlaubt. Falls ihr unterwegs noch etwas entdeckt, dann gebt uns einfach Bescheid. Entweder telefonisch oder auch gern per WhatsApp über die 0631 75 00 4 mal die 7.
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0: Schönen guten Morgen, hier ist eure Antenne mit den besten Hits aller Zeiten. Schön, dass ihr da seid.
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0: Ein Park in Köln. Rund 70 Menschen laufen los. Viele kennen sich vorher nicht und trotzdem werden am Ende Telefonnummern ausgetauscht. Es ist ein ADHS-Spaziergang. Die Idee? Menschen mit ADHS treffen sich nicht in einem Stuhlkreis, sondern gehen gemeinsam eine Runde. So kommt man ganz nebenbei ins Gespräch, ohne Druck und ohne große Vorstellungsrunde. ADHS kann bei Menschen zum Beispiel mit Unaufmerksamkeit und innerer Unruhe verbunden sein. Manche suchen deshalb Austausch mit Menschen, die ähnliche Erfahrungen machen. Selbsthilfegruppen können genau dabei helfen, mit Tipps, Verständnis und dem Gefühl, nicht allein zu sein. In Köln soll der Spaziergang jetzt ein- bis zweimal im Monat stattfinden und die Idee gibt es längst auch anderswo, zum Beispiel in Magdeburg und sogar ganz in unserer Nähe, in Neustadt an der Weinstraße. Kein Therapietermin, kein kompliziertes Programm, einfach ein Spaziergang und vielleicht die Erkenntnis, da läuft jemand neben mir, der vieles genauso kennt.
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0: Schönen guten Morgen, hier ist eure Antenne, der perfekte Sound für den Mittwochmorgen mit R.E.M. Man on the Moon, habt ihr gerade gehört. Gleich nach der Werbung geht's weiter, unter anderem mit Aura Dione, mit Michael Jackson und Madonna, also bleibt dran.
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0: Otterbach liegt bei 16 Grad, Schweigs bei 18 und in Delfeld gibt's 18 Grad.
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2: Ich bin Katrin Müller. Am Abend werden Millionen Menschen in Europa in den Himmel schauen, denn kurz vor Sonnenuntergang schiebt sich der Mond vor die Sonne und in weiten Teilen Westeuropas ist es dämmerig oder ganz dunkel. In Deutschland wird der Mond die Sonnenscheibe nicht vollständig verdecken.
3: Bei einer Sonnenfinsternis schiebt sich der Mond zwischen Sonne und Erde und verdeckt die Sonne teilweise oder sogar komplett. Das passiert nur bei Neumond, denn in dieser Phase steht der Mond genau zwischen der Erde und der Sonne. Weil die Mondbahn leicht schräg verläuft, zieht der Mond in den meisten Monaten knapp an der Sonne vorbei. Nur wenn er genau auf einer Linie steht, gibt es eine Sonnenfinsternis. Und das kommt sehr selten vor. Je nachdem, wie viel Sonne bedeckt ist, spricht man von einer partiellen oder totalen Sonnenfinsternis. Thomas Bremser, Nachrichtenredaktion.
2: Bundesverkehrsminister Bilger sieht trotz der anhaltenden Niedrigwasserlage auf wichtigen Wasserstraßen derzeit keine Versorgungsengpässe. Stand jetzt sei die Versorgung gewährleistet, sagte Bilger der Rheinischen Post. Bei der Schifffahrt ist noch keine Entspannung in Sicht. Mehrere Bundesländer haben schon das Sonn- und Feiertagsfahrverbot für Lkw vorübergehend ausgesetzt. Über weitere Maßnahmen will Bilger heute mit den Ländern beraten.
4: Es geht um zusätzliche Kapazitäten auf der Schiene, aber eben auch auf der Straße. Baustellen, die jetzt nicht zwingend erforderlich sind, sollen aufgeschoben werden, so Verkehrsminister Bilger zuletzt. Über weitere Vorschläge sei man mit den Ländern und anderen Behörden im Austausch, sagte er. Eine schnelle Entspannung der Lage wird es wegen des wenigen Regens vorerst nicht geben. Die Industrie ist abhängig von der Binnenschifffahrt, längere Wege, weniger Ladung, das alles bedeutet Mehrkosten. Aus Berlin, Tine Klimach.
2: Das Bundeskabinett will heute einen Gesetzentwurf zur Reform der Nachrichtendienste beschließen. Ziel ist es, diese angesichts der wachsenden hybriden Bedrohung mit deutlich mehr Befugnissen auszustatten. In der von Vizekanzler Klingbeil geleiteten Sitzung soll zudem die BAföG-Reform auf den Weg gebracht werden. Bewegende Rettung nach dem schweren Erdbeben in Kolumbien mit mehr als 180 Toten. Fast 30 Stunden lang war eine Frau eingeklemmt zwischen den Trümmern eines Gebäudes in der Stadt Cali, ehe die Feuerwehr die 31-Jährige unter dem Applaus und den Freudenrufen der Bevölkerung retten konnte. Zahlreiche Menschen gelten nach dem Erdbeben noch als vermisst.
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5: Mit Thorsten Subert, schönen guten Morgen. Das Land Rheinland-Pfalz beschließt weniger Papier bei Behördenkontakten. Außerdem in den regionalen Nachrichten um 20:30. Unbekannte stehlen Ortsschild in Zweibrücken-Wattweiler. Und die Forstabteilung der Stadt Kaiserslautern nimmt wieder Brennholzbestellungen entgegen. Ausführliche Nachrichten aus unserer Region gibt's wieder um 20:30.
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0: Morgens startet es in und rund um Kaiserslautern, Pirmasens und Zweibrücken noch angenehm frisch bei 16 bis 17 Grad und unter klarem Himmel. Im Tagesverlauf legt die Sonne dann richtig los und schiebt die Temperaturen auf sommerliche 30 bis 31 Grad. Auch später bleibt es überall freundlich und trocken mit ganz viel Sonne bis in den Abend hinein.
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6: Derzeit ist alles im grünen Bereich auf den Straßen. Ich wünsche euch eine gute und sichere Fahrt.
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6: Blitzer haben wir aktuell auf der A8 in Höhe Zweibrücken Mitte von Pirmasens aus kommend in der 80er-Zone und auf der A6 Saarbrücken in Fahrtrichtung Kaiserslautern zwischen den Abfahrten Landstuhl und dem Einsiedlerhof in der 130er-Zone. Habt ihr unterwegs noch was gesehen? Dann gebt uns einfach Bescheid über die 0631 75 00 4x die 7.
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6: Wunderschönen guten Morgen bei der Antenne um 7:45. Ja, und in Kaiserslautern tut sich wieder vieles in Sachen Reifenforschung. Wer jetzt denkt, Reifenforschung? Ich wusste gar nicht, dass hier in Lautern über Reifen geforscht wird. Ja, das wird es nämlich beim Fraunhofer ITWM. Vor ein paar Monaten wurde erst die Ausgründung Virtual Tire Technologies entwickelt, um eben das Verhalten von Reifen virtuell besser zu analysieren. Und jetzt wird aber künftig auch noch eine neue Halle gebaut am Fraunhofer ITWM, wo künftig auch Reifensimulationen durchgeführt werden sollen. Wie wir uns das genau vorstellen können, das verrät uns gleich mal Klaus Dressler vom ITWM. Und das machen wir mal zwei Hits. Wir starten natürlich rein mit den besten Hits aller Zeiten. Aerosmith mit Crazy gibt's jetzt für euch.
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0: Wunderschönen guten Morgen, hier ist die Antenne mit den besten Hits aller Zeiten. Schön, dass ihr da seid. Reifen sehen für die meisten von uns erstmal ziemlich unspektakulär aus. Schwarz, rund und fertig. Aber was da auf der Straße passiert, ist hochkomplex. Wie viel Energie ein Fahrzeug verbraucht, wie laut es fährt und wie viel Abrieb entsteht, all das hängt auch stark vom Reifen ab. Am Fraunhofer ITWM in Kaiserslautern wird genau daran schon lange geforscht. Aus diesem Bereich heraus entstand auch eine Ausgründung Virtual Tire Technologies, kurz VTT. Das Unternehmen soll sich künftig vor allem um Software und digitale Zwillinge für die Reifensimulation kümmern. Parallel dazu baut das Fraunhofer ITWM aber auch die Forschung vor Ort weiter aus. Klaus Dressler vom ITWM.
1: Und dann haben wir entschieden, parallel zu dieser Ausgründung ein Forschungs- und Technologiezentrum für die Reifenentwicklung mit Prüfständen und Technizität hier aufzubauen, was den Schwerpunkt hat Reifenemission. Reifenemission heißt Akustik, die durch den Reifen entsteht, CO2 durch den Rollwiderstand und vor allem eben auch Reifenabrieb.
0: In der neuen Halle soll also nicht nur theoretisch gerechnet werden, es geht um echte Versuche. Aber wie kann man sich das genau vorstellen?
1: Zwei Prüfstände aufgebaut, ein großer Rollenprüfstand und ein großer Flachbahnprüfstand, wo der Reifen mit einer sechsdimensionalen Aktuatorik auf so ein Band gepresst wird, was eine ebene Fahrbahn darstellt, und der kann dann alle kinematischen Zustände einnehmen, wie er sie auch im richtigen Fahrbetrieb einnimmt.
0: Das Ziel dahinter, Reifen besser verstehen und sie in Zukunft effizienter und umweltfreundlicher machen.
1: Der weitaus größte Teil des Feinstaubs kommt vom Reifen, über die Hälfte. Und von dem Rest kommt auch noch mal ein großer Teil von den Bremsen und dann nur ein paar Prozent noch vom Motor. Der größte Teil kommt vom Reifen. Und in diesem Abrieb ist Mikroplastik drin. Das Füllmaterial im Reifen ist Plastik. Und dieses Mikroplastik macht etwa die Hälfte des Mikroplastiks, was man heute in den Ozeanen findet, aus.
0: Die neue Reifenforschung am Fraunhofer ITWM soll ab dem kommenden Jahr produktiv genutzt werden. Für Kaiserslautern heißt das, hier entsteht nicht einfach nur eine neue Halle mit großen Maschinen. Hier wird an einer Frage gearbeitet, die uns alle betrifft, wie Mobilität sauberer, leiser und effizienter werden kann.
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0: Lass mal reden, das machen wir natürlich wieder in circa 20 Minuten hier bei der Antenne. Wunderbare Themen aus der Region. Seid gespannt und bleibt bei uns.
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0: Otterbach liegt bei 16 Grad, Schweix bei 18 und in Dellfeld gibt's 18 Grad.
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2: Mit Thorsten Subert, schönen guten Morgen. Die rheinland-pfälzische Landesregierung hat erste Maßnahmen zum Bürokratieabbau beschlossen. Davon profitieren künftig auch Bürger und Unternehmen in Kaiserslautern, Pirmasens und Zweibrücken. Im Behördenalltag reicht künftig in der Regel eine E-Mail oder ein elektronisches Dokument. Unterschriebene Ausdrucke, Originale und beglaubigte Kopien werden nur noch verlangt, wenn sie zwingend erforderlich sind. Auch landesrechtliche Berichts- und Dokumentationspflichten für Unternehmen werden grundsätzlich gestrichen. Einen Starttermin für die Änderungen nennt das Land bislang nicht. Die Forstabteilung der Stadt Kaiserslautern nimmt wieder Bestellungen für die Brennholzsaison 2026/27 entgegen. Pro Haushalt können bis zu 20 Festmeter Polterholz bestellt werden. Zur Auswahl stehen Hartlaubholz, Weichlaubholz und Nadelholz. Bei der Bestellung müssen die gewünschte Menge und die Baumart angegeben werden. Bestellungen sind bis zum 16. Oktober möglich. Die Forstabteilung informiert die Käufer, sobald das Holz bereit liegt. Die Bereitstellung kann allerdings bis April 2027 dauern. Voraussetzung für den Kauf von liegendem Brennholz aus dem Kaiserslauterer Stadtwald ist ein Sägeschein. Weitere Informationen gibt es auf der Internetseite der Stadt sowie unter wald.rlp.de. Das Versicherungsamt der Stadt Pirmasens bleibt vom 17. bis einschließlich 28. August geschlossen. In dieser Zeit findet in der Mahler-Bürkel-Straße keine städtische Rentenberatung statt. Ab dem 31. August ist die Anlaufstelle wieder regulär erreichbar. Bereits vereinbarte Termine mit der Auskunfts- und Beratungsstelle Kaiserslautern finden trotz der Schließung wie geplant statt. Rentenanträge können währenddessen auch telefonisch oder digital direkt bei der Deutschen Rentenversicherung gestellt werden. Unbekannte haben in Zweibrücken Wattweiler eine Ortstafel gestohlen. Das Schild wurde in der Nacht von Freitag auf Samstag in der Bliestalstraße entwendet. Der Stadt entstand dadurch ein Schaden von rund 500 Euro. Von den Tätern und dem gestohlenen Schild fehlt bislang jede Spur. Die Polizei Zweibrücken bittet Zeugen, die in der Tatnacht verdächtige Beobachtungen gemacht haben, um Hinweise.
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0: Morgens startet es in und rund um Kaiserslautern, Pirmasens und Zweibrücken noch angenehm frisch bei 16 bis 17 Grad und unter klarem Himmel. Im Tagesverlauf legt die Sonne dann richtig los und schiebt die Temperaturen auf sommerliche 30 bis 31 Grad. Auch später bleibt's überall freundlich und trocken mit ganz viel Sonne bis in den Abend hinein.
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4: Derzeit ist alles im grünen Bereich auf den Straßen. Ich wünsche euch eine gute und sichere Fahrt.
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4: Fuß am Gas auf der A8 in Höhe Zweibrücken-Mitte von Pirmasens aus kommend. Bei euch sind 80 km/h erlaubt. Und auf der A6 wird eure Geschwindigkeit kontrolliert, wenn ihr von Saarbrücken Richtung Kaiserslautern fahrt. Zwischen den Abfahrten Landstuhl und dem Einsiedlerhof. Bei euch sind 130 erlaubt. Falls ihr unterwegs noch etwas entdeckt, dann gebt uns einfach Bescheid. Entweder telefonisch oder auch gern per WhatsApp über die 0631 75 00 4x die 7.
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0: Die Rembrandts mit I'll Be There For You hier bei der Antenne. Schönen guten Morgen.
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0: Mint. Klingt erstmal nach Schulflur, Whiteboard und einer komplizierten Abkürzung, ist es aber nicht. Dahinter steckt etwas ziemlich Alltägliches, nämlich Mathematik, Informatik, Naturwissenschaften und Technik, kurz MINT. Also Dinge, die erklären, warum eine Brücke hält, wie so ein Handy funktioniert, wie ein Roboter fährt oder warum ein schwarzes Auto im Sommer heißer wird als ein weißes. Und genau solche Themen sollen in Rheinland-Pfalz stärker gefördert werden. Das Land sucht neue MINT-Regionen und regionale MINT-Projekte, also Netzwerke und Ideen, die Kindern und Jugendlichen zeigen. Technik und Naturwissenschaften sind nicht nur Arbeitsblätter und Klassenarbeiten, man kann sie auch anfassen, ausprobieren und erleben. Denn mal ehrlich, wann bleibt Wissen besser hängen? Wenn man nur liest, wie ein Stromkreis funktioniert oder wenn man plötzlich wirklich mal selber Hand anlegt und eine kleine Lampe zum Leuchten bringt. Genau darum geht es bei solchen MINT-Projekten. Experimentieren, tüfteln, bauen, programmieren, fragen und auch mal scheitern dürfen. Bewerben können sich passende regionale Projekte und Netzwerke noch bis zum 2. Oktober. Infos zur Ausschreibung, zu den Förderbedingungen und zu den digitalen Beratungswerkstätten gibt's bei der MINT-Geschäftsstelle Rheinland-Pfalz unter mint.rlp.de. Und vielleicht entsteht so ein Projekt ja auch hier bei uns in Kaiserslautern, Pirmasens und Zweibrücken oder irgendwo in der Westpfalz. Denn die nächste gute Idee kommt vielleicht nicht aus dem Lehrbuch, sondern von einem Kind, das sich einfach mal gefragt hat, wie funktioniert das eigentlich genau?
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0: Wir feiern Bergfest heute. Die erste Hälfte der Woche haben wir geschafft und die zweite kriegen wir noch gut zusammen rum. Und wir schauen direkt mal auf den Samstag, denn da geht mein Kollege Marco wieder kochen, zusammen mit Profikoch Peter Scharf und der Ernährungsexpertin Eva Schmidt-Zöllner. Und was euch Leckeres erwartet, das klären wir gleich mal auf in ein paar Minütchen hier bei der Antenne.
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0: In der Stadt gibt's gerade 19 Grad, Bottenbach meldet 20 Grad und Wiesbach 18 Grad.
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2: Ich bin Katrin Müller. In einigen Teilen Europas ist heute eine totale Sonnenfinsternis zu sehen. Die Urlaubsinsel Mallorca liegt genau in der Schneise, in der das Ereignis am besten zu sehen ist. Um 20.31 Uhr wird dort die Sonne für 96 Sekunden vom Mond verdeckt. Mallorca rechnet mit einem Besucheransturm.
3: Über ein Jahr haben die Behörden an den Sicherheitskonzepten und Straßensperrungen für den Tag gearbeitet. Bei den Maßnahmen geht es vor allem darum, Verkehrschaos zu vermeiden und die Waldbrandgefahr möglichst klein zu halten. Deshalb ist das Gebirge an der Westküste komplett für den Verkehr gesperrt, genauso Aussichtspunkte oder Buchten. Und die Wetteraussichten sind vielversprechend. Nebel, dichte Wolken oder Saharastaub erwartet der spanische Wetterdienst nach aktueller Prognose nicht. Aus Palma, Pia Eschenbach.
2: Das Bundeskabinett will heute einen Gesetzentwurf zur Reform der deutschen Nachrichtendienste beschließen. Ziel ist es, sie angesichts der wachsenden hybriden Bedrohung mit deutlich mehr Befugnissen zur Aufklärung von Terrorismus, Extremismus und geheimdienstlichen Aktivitäten anderer Staaten auszustatten.
4: Russische Spionage oder wie zuletzt eine gezielt gesteuerte Sprengstoffdrohne am Flughafen Leipzig. Für genau solche Fälle sollen BND und Verfassungsschutz mehr Werkzeuge und auch mehr Kontrolle erhalten. Und sie sollen erstmals auch aktiv eingreifen dürfen. Zum Beispiel, indem der Bundesnachrichtendienst während einer Cyberattacke die IT-Infrastruktur der Angreifer manipuliert. Außerdem sollen Nachrichtendienste Vereinigungen, die als extremistischer Verdachtsfall gelten, künftig maximal 5 Jahre beobachten dürfen. Diana Kramer, Nachrichtendienst. Redaktion.
2: Bundesverkehrsminister Bilger sieht trotz der anhaltenden Niedrigwasserlage auf wichtigen Wasserstraßen derzeit keine Versorgungsengpässe. Stand jetzt sei die Versorgung gewährleistet, sagte Bilger der Rheinischen Post vor einer Schaltkonferenz heute mit den Verkehrsministern der Länder. Um das Risiko zu senken, müsse mehr Güterverkehr von den Wasserstraßen auf Schiene und Straße verlagert werden, betonte Bilger. Ab heute dürfen in der EU keine fettabweisenden Burgerboxen oder Gebäckpapiere mit bestimmten Schadstoffen mehr auf den Markt gebracht werden. Die nun geltende EU-Verpackungsverordnung schreibt neue Grenzwerte für sogenannte PFAS in Lebensmittelverpackungen vor. Mit den auch Ewigkeitschemikalien genannten Stoffen soll etwa das Durchweichen des Pommeskartons oder der Dönertüte verhindert werden.
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5: Mit Thorsten Subert, schönen guten Morgen. Das Land Rheinland-Pfalz beschließt weniger Papier bei Behördenkontakten. Außerdem in den regionalen Nachrichten um 20:30. Unbekannte stehlen Ortsschild in Zweibrücken-Wattweiler. Und die Forstabteilung der Stadt Kaiserslautern nimmt wieder Brennholzbestellungen entgegen. Ausführliche Nachrichten aus unserer Region gibt's wieder um 20:30.
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0: Morgens schon richtig freundlich. In und rund um Kaiserslautern, Pirmasens und Zweibrücken startet der Tag mit klarem Himmel und knapp 18 bis 20 Grad. Im Laufe des Tages zieht die Hitze dann kräftig an. Überall geht's auf gut 33 bis 35 Grad hoch. Morgen wird sogar noch eine Spur heißer. Da kratzt die Region an der 37 Grad Marke.
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6: Derzeit ist alles im grünen Bereich auf den Straßen. Ich wünsche euch eine gute und sichere Fahrt.
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6: Blitzer haben wir derzeit auf der A8 in Höhe Zweibrücken-Mitte von Pirmasens aus kommend. Bei euch sind 80 km/h erlaubt. Auf der A6 wird eure Geschwindigkeit kontrolliert, wenn ihr von Saarbrücken Richtung Kaiserslautern unterwegs seid, zwischen den Abfahrten Landstuhl und dem Einsiedlerhof in der 130er-Zone. Und wir haben noch eine Abstandsmessung auf der A63 in Höhe der Abfahrt Sembach. Ansonsten schauen wir noch nach Mehlingen. Hier wird geknipst in der Hauptstraße und zwar in Höhe der scharfen Kurve in der 30er-Zone. Und in Kaiserslautern wird geknipst in der Eisenbahnstraße in Fahrtrichtung zum Bahnhof. Auch hier sind 30 erlaubt. Habt ihr unterwegs noch was gesehen? Dann gebt uns einfach Bescheid, klingelt durch oder schreibt eine WhatsApp-Nachricht über die 0631 75 00 4x die 7.
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6: euer Mittwoch, morgen bei der Antenne, kurz nach 9. Schön, dass ihr mit am Start seid. Und es ist Mittwoch, das bedeutet, wir schauen natürlich auch direkt mal auf den Samstag, denn dort geht mein Kollege Marco wieder kochen, zusammen mit Profikoch Peter Scharf und der Ernährungsexpertin Eva Schmitzölner. Und was Leckeres auf den Tisch kommt, verraten wir euch nach 2 Hits. Wir starten erstmal rein mit Fool's Garden, Lemon Tree. Schönen guten Morgen.
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0: Wunderschönen guten Morgen hier bei der Antenne mit JC Stewart und I Need You to Hate Me. Schön, dass ihr da seid. Mein Kollege Marco geht am Wochenende wieder kochen, zusammen mit Profikoch Peter Scharf und der Ernährungsexpertin Eva Schmidt-Zöllner. Und wir hören natürlich kurz mal rein, was denn Leckeres auf den Tisch kommt.
1: Interessant.
2: Es ist in der Tat.
3: Interessant. Tolles Gericht.
1: Wow. 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
1: Nein.
2: Doch.
1: Zeigst du?
2: Grüner Bohnenbrotsalat. Hat so schön angehört, ja. Ja, Eva?
3: Ja, grüne Bohnen finde ich klasse. Und da sind auch wieder Kapern drin.
2: Oh.
3: Richtig gut, ja.
1: Solange die Bohnen nicht quietschig sind, ist alles.
2: Das stimmt,
3: ja.
2: Das stimmt. Ja. Also, ihr könnt schon mal die Einkaufsliste euch anschauen auf unserer Homepage und am Wochenende machen wir das Ganze.
0: Die Kochsendung mit Profikoch Peter Scharf, der Ernährungsexpertin Eva Schmidt-Zöllner und meinen Kollegen Marco gibt's für euch bei uns im Programm am Samstag ab 12 Uhr zu hören. Also schaltet ein.
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0: Was passiert so bei uns in der Region? Was könnt ihr Schönes unternehmen? Verraten wir euch gleich in unseren Veranstaltungstipps in weniger als 20 Minuten. Also bleibt dran.
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0: In der Stadt gibt's gerade 19 Grad, Bottenbach meldet 20 Grad und Wiesbach 18 Grad.
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2: Mit Thorsten Subert, schönen guten Morgen. Die rheinland-pfälzische Landesregierung hat erste Maßnahmen zum Bürokratieabbau beschlossen. Davon profitieren künftig auch Bürger und Unternehmen in Kaiserslautern, Pirmasens und Zweibrücken. Im Behördenalltag reicht künftig in der Regel eine E-Mail oder ein elektronisches Dokument. Unterschriebene Ausdrucke, Originale und beglaubigte Kopien werden nur noch verlangt, wenn sie zwingend erforderlich sind. Auch landesrechtliche Berichts- und Dokumentationspflichten für Unternehmen werden grundsätzlich gestrichen. Einen Starttermin für die Änderungen nennt das Land bislang nicht. Die Forstabteilung der Stadt Kaiserslautern nimmt wieder Bestellungen für die Brennholzsaison 2026/27 entgegen. Pro Haushalt können bis zu 20 Festmeter Polterholz bestellt werden. Zur Auswahl stehen Hartlaubholz, Weichlaubholz und Nadelholz. Bei der Bestellung müssen die gewünschte Menge und die Baumart angegeben werden. Bestellungen sind bis zum 16. Oktober möglich. Die Forstabteilung informiert die Käufer, sobald das Holz bereit liegt. Die Bereitstellung kann allerdings bis April 2027 dauern. Voraussetzung für den Kauf von liegendem Brennholz aus dem Kaiserslauterer Stadtwald ist ein Sägeschein. Weitere Informationen gibt es auf der Internetseite der Stadt sowie unter wald.rlp.de. Das Versicherungsamt der Stadt Pirmasens bleibt vom 17. bis einschließlich 28. August geschlossen. In dieser Zeit findet in der Mahler-Bürkel-Straße keine städtische Rentenberatung statt. Ab dem 31. August ist die Anlaufstelle wieder regulär erreichbar. Bereits vereinbarte Termine mit der Auskunfts- und Beratungsstelle Kaiserslautern finden trotz der Schließung wie geplant statt. Rentenanträge können währenddessen auch telefonisch oder digital direkt bei der Deutschen Rentenversicherung gestellt werden. Unbekannte haben in Zweibrücken Wattweiler eine Ortstafel gestohlen. Das Schild wurde in der Nacht von Freitag auf Samstag in der Bliestalstraße entwendet. Der Stadt entstand dadurch ein Schaden von rund 500 Euro. Von den Tätern und dem gestohlenen Schild fehlt bislang jede Spur. Die Polizei Zweibrücken bittet Zeugen, die in der Tatnacht verdächtige Beobachtungen gemacht haben, um Hinweise.
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0: Morgens schon richtig freundlich. In und rund um Kaiserslautern, Pirmasens und Zweibrücken startet der Tag mit klarem Himmel und knapp 18 bis 20 Grad. Im Laufe des Tages zieht die Hitze dann kräftig an. Überall geht's auf gut 33 bis 35 Grad hoch. Morgen wird sogar noch eine Spur heißer. Da kratzt die Region an der 37 Grad-Marke.
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4: Derzeit ist alles im grünen Bereich auf den Straßen. Ich wünsche euch eine gute und sichere Fahrt.
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4: Fuß am Gas auf der A8 in Höhe Zweibrücken Mitte von Pirmasens aus kommend. Hier haben wir immer noch einen Blitzer in der 80er-Zone stehen. Ansonsten wird noch geknipst auf der A6 in Fahrtrichtung Kaiserslautern von Saarbrücken aus kommend zwischen den Abfahrten Landstuhl und dem Einsiedlerhof. Bei euch sind 130 erlaubt. Und auf der A63 haben wir aktuell noch eine Abstandsmessung in Höhe der Abfahrt Sembach. Kurzer Blick nach Mehlingen in die Hauptstraße in Höhe der scharfen Kurve steht hier ein Blitzer in der 30er-Zone. Und in Kaiserslautern wird eure Geschwindigkeit kontrolliert, wenn ihr in der Eisenbahnstraße unterwegs seid in Fahrtrichtung zum Bahnhof. In der 30er-Zone steht hier ein Blitzer. Falls ihr noch was entdeckt unterwegs, dann gebt uns einfach Bescheid über die 0631 75 00 4x die 7.
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2: In Kaiserslautern-Bahnheim wird heute Abend gemeinsam der Feierabend eingeläutet. Bei der zweiten Afterwork Bahnheim steigt hinter dem Gemeinschaftshaus die Summer Night mit Pfeifedeckel. Ab 18 Uhr gibt's handgemachte Live-Musik mit bekannten Klassikern und regionalem Charme. Dazu Leckeres vom Grill, kühle Getränke und viel Gelegenheit zum Begegnen, zum Austauschen und zum Genießen. Der Eintritt ist frei. Die Veranstaltung findet im Außenbereich hinter dem Gemeinschaftshaus Bahnheim in der Bahnheim 17C statt, also schaut gern vorbei und genießt den Sommerabend. Im Museum Pfalzgalerie in Kaiserslautern können Kunstinteressierte morgen Abend Michael Volkmar persönlich erleben. Im Rahmen seiner Ausstellung Grenzspiele stellt das MPK den neuen Ausstellungskatalog vor, gemeinsam mit dem Künstler und Museumsdirektor Steffen Ekle. Dabei geht es um die Werke der Ausstellung, um Volkmars Arbeitsweise und um Themen wie Erinnerung, Identität und gesellschaftliche Rollenbilder. Zum Abschluss des Abends gibt es außerdem noch eine kleine Tanzperformance. Beginn ist morgen um 19 Uhr im Museum Pfalzgalerie. Galerie in Kaiserslautern. Der Eintritt ist frei. Im Anschluss kann der Katalog übrigens auch gekauft und auch signiert werden. Die Volkshochschule Pirmasens startet am Freitag musikalisch ins neue Semester. Im Forum Alte Post gibt's ein Semestereröffnungskonzert mit dem Orchester Pirmasens in der Volkshochschule und der Stadtmission. Außerdem ist der VHS-Chor taktvoll mit dabei. Gemeinsam gestalten die Musikerinnen und Musiker einen Abend zum Zuhören, zum Ankommen und Einstimmen auf das neue VHS-Programm. Beginnt es am Freitag um 18 Uhr im Forum Alte Post in der Poststraße 2 in Pirmasens. Das Konzert dauert bis etwa 19.30 Uhr. Habt ihr noch etwas für unsere Veranstaltungstipps? Dann schickt uns doch gerne alle Infos an die 0631 75 00 4x die 7.

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0: In Hirschhorn gibt's gerade 22 Grad, Schweigs meldet 22 und Weißhausen 23 Grad.
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2: Ich bin Katrin Müller. Heute Abend dürften viele gespannt in den Himmel blicken. Es gibt eine Sonnenfinsternis. Hier in Deutschland wird die nur partiell zu sehen sein. In großen Teilen Spaniens wird es dagegen erstmals seit mehr als 100 Jahren wieder eine totale Sonnenfinsternis geben. Und es wird ein riesiges Spektakel dort.
3: Die Sonnenfinsternis ist eine logistische Herausforderung. Laut spanischer Verkehrsbehörde werden zwischen 400.000 und 1,5 Millionen zusätzlicher Autos unterwegs sein. Über 33.000 Polizisten sind im Einsatz. Behörden empfehlen, das Spektakel von ausgewiesenen Beobachtungspunkten aus zu verfolgen. Auf der Urlaubsinsel Mallorca sind dafür 9 Zonen ausgewiesen, darunter auch die Playa de Palma. Wegen der Hitze und der Trockenheit herrscht in ganz Spanien extrem hohe Waldbrandgefahr. Feuerwehr und Sicherheitskräfte sind in Alarmbereitschaft. Aus Spanien, Julia Macher.
2: Kräftig steigende Energiepreise nach dem Auslaufen des Tankrabatts haben die Teuerungsrate in Deutschland im Juli auf 2,8% getrieben. Von Juni auf Juli des laufenden Jahres zogen die Verbraucherpreise um 0,8% an. Das Statistische Bundesamt bestätigte damit seine vorläufigen Berechnungen. Hauptgrund für die anhaltende Teuerung bleiben demnach die nach wie vor hohen Energiepreise. Verpackungen sind praktisch, verursachen aber Abfall, der oft in der Umwelt landet. Die Europäische Union sagt dem Verpackungsmüll den Kampf an. Ab heute gilt eine neue Verordnung, die schrittweise etwa Plastik und große Verpackungen aus unserem Alltag verbannt.
4: Ob Coffee-to-go-Becher oder Pizzakarton, für neue Lebensmittelverpackungen aus Pappe oder Papier gelten ab sofort strengere Grenzwerte bei sogenannten Ewigkeitschemikalien, etwa PFAS. Die sollen zum Beispiel Fett und Wasser abweisen, sind zum Teil aber gesundheitsschädlich. Ab 2030 sollen Verpackungen dann grundsätzlich nicht mehr größer sein als nötig. Pakete dürfen dann viel weniger Luft- und Füllmaterial enthalten. Aus Brüssel, Niklas Treppner.
2: Das Bundeskabinett will heute einen Gesetzentwurf zur Reform der deutschen Nachrichtendienste beschließen. Ziel ist es, diese angesichts der wachsenden hybriden Bedrohung mit deutlich mehr Befugnissen auszustatten. In der von Vizekanzler Klingbeil geleiteten Sitzung soll zudem die BAföG-Reform auf den Weg gebracht werden. Wer die Ausbildungsförderung bekommt, soll dann mehr Geld erhalten.
1: Und jetzt noch mehr Informationen aus unserer Region.
5: Mit Thorsten Subert. Schönen guten Tag. Das Land Rheinland-Pfalz beschließt weniger Papier bei Behördenkontakten. Außerdem in den regionalen Nachrichten um halb: Unbekannte stehlen Ortsschild in Zweibrücken-Wattweiler. Und die Forstabteilung der Stadt Kaiserslautern nimmt wieder Brennholzbestellungen entgegen. Ausführliche Nachrichten aus unserer Region gibt's wieder um halb.
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0: Rund um Kaiserslautern, Trulben und Rosenkopf startet der Tag mit klarem Himmel und angenehmen 21 bis 22 Grad. Im Laufe des Tages zieht der Sommer dann richtig an. Überall sind um die 31 Grad drin. Und auch morgen bleibt's knallsonnig. Dazu noch eine Spur heißer mit Spitzen bis knapp 34 Grad.
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6: Kurzer Verkehrscheck in der Westpfalz. Derzeit kommt ihr da soweit problemlos durch. Ich wünsche euch eine gute und sichere Fahrt.
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6: Blitzer haben wir derzeit auf der A8 in Höhe Zweibrücken-Mitte von Pirmasens aus kommend. Bei euch sind 80 km/h erlaubt. Auf der A6 wird eure Geschwindigkeit kontrolliert, wenn ihr von Saarbrücken Richtung Kaiserslautern unterwegs seid, zwischen den Abfahrten Landstuhl und dem Einsiedlerhof in der 130er-Zone. Und wir haben noch eine Abstandsmessung auf der A63 in Höhe der Abfahrt Sembach. Ansonsten schauen wir noch nach Mehlingen. Hier wird geknipst in der Hauptstraße, und zwar in Höhe der scharfen Kurve in der 30er-Zone. Und in Kaiserslautern wird geknipst in der Eisenbahnstraße in Fahrtrichtung zum Bahnhof. Auch hier sind 30 erlaubt. Habt ihr unterwegs noch was gesehen? Dann gebt uns einfach Bescheid, klingelt durch oder schreibt eine WhatsApp-Nachricht über die 0631 75 00 4x7.
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6: Wunderschönen guten Tag, hier ist eure Antenne mit den besten Hits aller Zeiten, unter anderem mit Lenny Kravitz, Udo Lindenberg, Teddy Swims und jetzt starten wir rein mit Stefan Massimo und The Delicats. Schönen Mittwoch.
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0: Ja, ihr Lieben, heute Abend ist es soweit. Da gibt's bei uns in der Westpfalz ein echtes Himmelsspektakel, eine partielle Sonnenfinsternis. Hier in der Region beginnt sie ungefähr gegen 19.21 Uhr. Der Höhepunkt ist gegen 20.15 Uhr. Wichtig ist aber, bitte schaut auf keinen Fall einfach so in die Sonne. Wenn ihr noch eine Sonnenfinsternisbrille braucht, dann ruft am besten jetzt direkt bei Optikern in Kaiserslautern, Pirmasens oder Zweibrücken an. Fragt konkret nach einer zertifizierten Sonnenfinsternisbrille. Auch größere Buchhandlungen, Fotofachgeschäfte oder Elektronikmärkte oder ähnliches können noch eine Chance sein, aber bitte vorher anrufen, die Brillen sind oft schnell weg. Es wird wahrscheinlich ziemlich schwierig werden, jetzt ein paar Stunden vorher noch eine zu bekommen, aber wie sagt man so schön, die Hoffnung stirbt zuletzt. Wenn ihr noch eine alte Sonnenfinsternisbrille von früher habt, nur benutzen, wenn die Folie wirklich unbeschädigt ist, heißt also keine Kratzer, keine Knicke und auch keine kleinen Löcher. Was nicht reicht, das ist, denke ich, ist klar, normale Sonnenbrillen, CDs, Rettungsdecken, geschwärztes Glas oder irgendwelche Bastelfilter, das reicht nicht und damit kann man sich die Augen auch dauerhaft schädigen. Also da bitte aufpassen und auch ernst nehmen. Wenn ihr keine Brille mehr bekommt, gibt es trotzdem noch eine sichere Möglichkeit, nämlich eine Lochkamera. Dafür nehmt ihr ein Stück Pappe oder Papier, macht ein kleines Loch hinein und projiziert das Sonnenbild auf ein zweites Blatt. Wichtig, ihr schaut dabei nicht durch das Loch in die Sonne, sondern nur auf das Bild auf dem Papier, also ihr steht im Prinzip mit dem Rücken zur Sonne. Übrigens, in Kaiserslautern gibt es heute außerdem noch eine öffentliche Beobachtung an der RPTU. Die Saga baut ab 18 Uhr Teleskope zur Sonnenbeobachtung vor Gebäude 42 auf. Da könnt ihr also auch gerne vorbeischauen. Also unterm Strich anschauen, ja, aber nur mit richtigem Schutz oder indirekt über eine Lochkamera.
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0: In Hirschhorn gibt's gerade 22 Grad, Schweix meldet 22 und Weißhausen 23 Grad.
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2: Mit Thorsten Subert, schönen guten Tag. Die rheinland-pfälzische Landesregierung hat erste Maßnahmen zum Bürokratieabbau beschlossen. Davon profitieren künftig auch Bürger und Unternehmen in Kaiserslautern, Pirmasens und Zweibrücken. Im Behördenalltag reicht künftig in der Regel eine E-Mail oder ein elektronisches Dokument. Unterschriebene Ausdrucke, Originale und beglaubigte Kopien werden nur noch verlangt, wenn sie zwingend erforderlich sind. Auch landesrechtliche Berichts- und Dokumentationspflichten für Unternehmen werden grundsätzlich gestrichen. Einen Starttermin für die Änderungen nennt das Land bislang nicht. Die Forstabteilung der Stadt Kaiserslautern nimmt wieder Bestellungen für die Brennholzsaison 2026/27 entgegen. Pro Haushalt können bis zu 20 Festmeter Polterholz bestellt werden. Zur Auswahl stehen Hartlaubholz, Weichlaubholz und Nadelholz. Bei der Bestellung müssen die gewünschte Menge und die Baumart angegeben werden. Bestellungen sind bis zum 16. Oktober möglich. Die Forstabteilung informiert die Käufer, sobald das Holz bereit liegt. Die Bereitstellung kann allerdings bis April 2027 dauern. Voraussetzung für den Kauf von liegendem Brennholz aus dem Kaiserslauterer Stadtwald ist ein Sägeschein. Weitere Informationen gibt es auf der Internetseite der Stadt sowie unter wald.rlp.de. Das Versicherungsamt der Stadt Pirmasens bleibt vom 17. bis einschließlich 28. August geschlossen. In dieser Zeit findet in der Mahler-Bürkel-Straße keine städtische Rentenberatung statt. Ab dem 31. August ist die Anlaufstelle wieder regulär erreichbar. Bereits vereinbarte Termine mit der Auskunfts- und Beratungsstelle Kaiserslautern finden trotz der Schließung wie geplant statt. Rentenanträge können währenddessen auch telefonisch oder digital direkt bei der Deutschen Rentenversicherung gestellt werden. Unbekannte haben in Zweibrücken-Wattweiler eine Ortstafel gestohlen. Das Schild wurde in der Nacht von Freitag auf Samstag in der Bliestalstraße entwendet. Der Stadt entstand dadurch ein Schaden von rund 500 Euro. Von den Tätern und dem gestohlenen Schild fehlt bislang jede Spur. Die Polizei Zweibrücken bittet Zeugen, die in der Tatnacht verdächtige Beobachtungen gemacht haben, um Hinweise.
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0: Rund um Kaiserslautern, Trulben und Rosenkopf startet der Tag mit klarem Himmel und angenehmen 21 bis 22 Grad. Im Laufe des Tages zieht der Sommer dann richtig an. Überall sind um die 31 Grad drin. Und auch morgen bleibt's knallsonnig, dazu noch eine Spur heißer, mit Spitzen bis knapp 34 Grad.
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3: Kurzer Verkehrscheck, derzeit kommt ihr da soweit problemlos durch. Ich wünsche euch eine gute und vor allem sichere Fahrt.
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3: Fuß am Gas auf der A8 in Höhe Zweibrücken Mitte von Pirmasens aus kommend. Hier haben wir immer noch einen Blitzer in der 80er-Zone stehen. Ansonsten wird noch geknipst auf der A6 in Fahrtrichtung Kaiserslautern von Saarbrücken aus kommend zwischen den Abfahrten Landstuhl und dem Einsiedlerhof. Bei euch sind 130 erlaubt. Und auf der A63 haben wir aktuell noch eine Abstandsmessung in Höhe der Abfahrt Sembach. Kurzer Blick nach Mehlingen in die Hauptstraße. In Höhe der scharfen Kurve steht hier ein Blitzer in der 30er-Zone. Und in Kaiserslautern wird eure Geschwindigkeit kontrolliert, wenn ihr in der Eisenbahnstraße unterwegs seid, in Fahrtrichtung zum Bahnhof. In der 30er-Zone steht hier ein Blitzer. Falls ihr noch was entdeckt unterwegs, dann gebt uns einfach Bescheid über die 0631 75 00 4x die 7.
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0: Eisenborn gibt es gerade 23 Grad, Winzeln liegt bei 24 Grad und in Riedelberg sind es 25 Grad.
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2: Ich bin Katrin Müller. Nach dem Auslaufen des Tankrabatts hat sich das Leben in Deutschland sprunghaft verteuert. Im Juli kletterte die Inflationsrate auf 2,8%. Das Statistische Bundesamt hat diesen Wert heute bestätigt.
3: Tanken und Heizen sind im Juli deutlich teurer geworden. Das sind weiter die zentralen Preistreiber, erklärt die Präsidentin des Statistischen Bundesamtes. Spritpreise von deutlich mehr als 2 Euro pro Liter sind inzwischen hierzulande die Regel. Und Entspannung ist nicht in Sicht. Denn zum einen ist der Konflikt um die wichtige Straße von Hormuz weiter nicht gelöst. Und dazu kommt das Niedrigwasser, das den Transport von Kraftstoff teilweise deutlich teurer macht. Thomas Thonfeld, Nachrichtenredaktion.
2: Bundesverkehrsminister Bilger sieht trotz der anhaltenden Niedrigwasserlage auf wichtigen Wasserstraßen derzeit keine Versorgungsengpässe. Stand jetzt sei die Versorgung gewährleistet. Das sagte Bilger der Rheinischen Post vor einer Schaltkonferenz mit den Verkehrsministern der Länder. In einigen Teilen Europas ist heute eine totale Sonnenfinsternis zu sehen. Die Urlaubsinsel Mallorca liegt genau in der Schneise, in der das Ereignis am besten zu sehen ist. Um 20.31 Uhr wird dort die Sonne für 96 Sekunden vom Mond verdeckt.
4: Bei einer Sonnenfinsternis schiebt sich der Mond zwischen Sonne und Erde und verdeckt die Sonne teilweise oder sogar komplett. Das passiert nur bei Neumond, denn in dieser Phase steht der Mond genau zwischen der Erde und der Sonne. Weil die Mondbahn leicht schräg verläuft, zieht der Mond in den meisten Monaten knapp an der Sonne vorbei. Nur wenn er genau auf einer Linie steht, gibt es eine Sonnenfinsternis. Und das kommt sehr selten vor. Je nachdem, wie viel Sonne bedeckt ist, spricht man von einer partiellen oder totalen Sonnenfinsternis. Thomas Bremser, Nachrichtenredaktion.
2: In Italien bleibt mitten in der Hauptreisezeit der Flughafen von Catania wegen des jüngsten Ausbruchs des Vulkans Ätna weiter dicht. Der Airport auf der Mittelmeerinsel Sizilien ist wegen der Sperre des Luftraums mindestens bis um 18 Uhr geschlossen. Tausende Urlauber auch aus dem Ausland sind davon betroffen. Europas aktivster Vulkan stößt bereits seit Freitag große Mengen Asche und glühende Gesteinsbrocken aus.
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0: Über Kaiserslautern, Pirmasens und Zweibrücken lacht heute schon am Vormittag die Sonne vom klaren Himmel. Dazu liegen wir aktuell bei rund 25 Grad. Im Tagesverlauf geht's flott nach oben und überall wird's hochsommerlich mit um die 31 bis 32 Grad. Morgen zieht der Sommer dann nochmal an und knackt vielerorts die 34 Grad Marke.
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5: Kurzer Verkehrscheck in der Westpfalz. Derzeit kommt ihr da soweit problemlos durch. Ich wünsche euch eine gute und sichere Fahrt.
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5: Es wird immer noch geblitzt auf der A8 in Höhe Zweibrücken-Mitte, von Pirmasens aus kommend in der 80er-Zone. Ansonsten wird noch geknipst auf der L456, das ist die Landstraße in Fahrtrichtung zum Kreisverkehr in Zweibrücken. Hier wird geknipst in der 50er-Zone und wir haben noch einen Blitzer in Waldfischbach-Burgalben, wenn ihr in der Hauptstraße unterwegs seid, und zwar kurz bevor es in die Schwarzbachstraße reingeht. Bei euch sind 50 km/h erlaubt. Kurzer Blick auf die A6er Brückenrichtung Richtung Kaiserslautern. Zwischen den Abfahrten Landstuhl und dem Einsiedlerhof wird geknipst in der 130er-Zone. Und in Höhe des Kreuzes zur A62 haben wir ebenfalls noch einen Blitzer. Auch hier sind 130 km/h erlaubt. Kurzer Blick auf die A63. In Höhe der Abfahrt Sembach haben wir eine Abstandsmessung. Und zu guter Letzt schauen wir natürlich noch nach Kaiserslautern. Hier wird nach wie vor geknipst in der Eisenbahnstraße in Fahrtrichtung zum Bahnhof in der 30er-Zone. Und wenn ihr in der Mainzer Straße stadtauswärts unterwegs seid, allerdings die kleine Parallelstraße rechts nebendran. Hier haben wir auch noch einen Blitzer, 30 km/h bei euch erlaubt. Falls ihr unterwegs noch etwas entdeckt, dann gebt uns einfach Bescheid über die 0631 75 00 4x die 7.
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5: Schönen guten Morgen hier bei der Antenne. Schön, dass ihr am Start seid. Die besten Hits aller Zeiten gibt's natürlich nur hier für euch. Und wir starten rein in die neue Stunde mit Imagination. Schönen Mittwoch.
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0: Greifen sehen für die meisten von uns erstmal ziemlich unspektakulär aus. Schwarz, rund und fertig. Aber was da auf der Straße passiert, ist hochkomplex. Wie viel Energie ein Fahrzeug verbraucht, wie laut es fährt und wie viel Abrieb entsteht, all das hängt auch stark vom Reifen ab. Am Fraunhofer ITWM in Kaiserslautern wird genau daran schon lange geforscht. Aus diesem Bereich heraus entstand auch eine Ausgründung Virtual Tire Technologies, kurz VTT. Das Unternehmen soll sich künftig vor allem um Software und digitale Zwillinge für die Reifensimulation kümmern. Parallel dazu baut das Fraunhofer ITWM aber auch die Forschung vor Ort weiter aus. Klaus Dressler vom ITWM.
1: Und dann haben wir entschieden, parallel zu dieser Ausgründung ein Forschungs- und Technologiezentrum für die Reifenentwicklung mit Prüfständen und Technizität hier aufzubauen, was den Schwerpunkt hat Reifenemission. Reifenemission heißt Akustik, die durch den Reifen entsteht, CO2 durch den Rollwiderstand und vor allem eben auch Reifenabrieb.
0: In der neuen Halle soll also nicht nur theoretisch gerechnet werden, es geht um echte Versuche. Aber wie kann man sich das genau vorstellen?
1: Zwei Prüfstände aufgebaut, ein großer Rollenprüfstand und ein großer Flachbahnprüfstand, wo der Reifen mit einer sechsdimensionalen Aktuatorik auf so ein Band gepresst wird, was eine ebene Fahrbahn darstellt, und der kann dann alle kinematischen Zustände einnehmen, wie er sie auch im richtigen Fahrbetrieb einnimmt.
0: Das Ziel dahinter, Reifen besser verstehen und sie in Zukunft effizienter und umweltfreundlicher machen.
1: Der weitaus größte Teil des Feinstaubs kommt vom Reifen, über die Hälfte. Und von dem Rest kommt auch noch mal ein großer Teil von den Bremsen. Und dann nur ein paar Prozent noch vom Motor. Der größte Teil kommt vom Reifen. Und in diesem Abrieb ist Mikroplastik drin. Das Füllmaterial im Reifen ist Plastik. Und dieses Mikroplastik macht etwa die Hälfte des Mikroplastiks, was man heute in den Ozeanen findet, aus.
0: Die neue Reifenforschung am Fraunhofer ITWM soll ab dem kommenden Jahr produktiv genutzt werden. Für Kaiserslautern heißt das, hier entsteht nicht einfach nur eine neue Halle mit großen Maschinen. Hier wird an einer Frage gearbeitet, die uns alle betrifft, wie Mobilität sauberer, leiser und effizienter werden kann.
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0: Eisenborn gibt es gerade 23 Grad, Winzeln liegt bei 24 Grad und in Riedelberg sind es 25 Grad.
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2: Mit Thorsten Subert. Schönen guten Tag. Die rheinland-pfälzische Landesregierung hat erste Maßnahmen zum Bürokratieabbau beschlossen. Davon profitieren künftig auch Bürger und Unternehmen in Kaiserslautern, Pirmasens und Zweibrücken. Im Behördenalltag reicht künftig in der Regel eine E-Mail oder ein elektronisches Dokument. Unterschriebene Ausdrucke, Originale und beglaubigte Kopien werden nur noch verlangt, wenn sie zwingend erforderlich sind. Auch landesrechtliche Berichts- und Dokumentationspflichten für Unternehmen werden grundsätzlich gestrichen. Einen Starttermin für die Änderungen nennt das Land bislang nicht. Die Forstabteilung der Stadt Kaiserslautern nimmt wieder Bestellungen für die Brennholzsaison 2026/27 entgegen. Pro Haushalt können bis zu 20 Festmeter Polterholz bestellt werden. Zur Auswahl stehen Hartlaubholz, Weichlaubholz und Nadelholz. Bei der Bestellung müssen die gewünschte Menge und die Baumart angegeben werden. Bestellungen sind bis zum 16. Oktober möglich. Die Forstabteilung informiert die Käufer, sobald das Holz bereit liegt. Die Bereitstellung kann allerdings bis April 2027 dauern. Voraussetzung für den Kauf von liegendem Brennholz aus dem Kaiserslauterer Stadtwald ist ein Sägeschein. Weitere Informationen gibt es auf der Internetseite der Stadt sowie unter wald.rlp.de. Das Versicherungsamt der Stadt Pirmasens bleibt vom 17. bis einschließlich 28. August geschlossen. In dieser Zeit findet in der Mahler-Bürkel-Straße keine städtische Rentenberatung statt. Ab dem 31. August ist die Anlaufstelle wieder regulär erreichbar. Bereits vereinbarte Termine mit der Auskunfts- und Beratungsstelle Kaiserslautern finden trotz der Schließung wie geplant statt. Rentenanträge können währenddessen auch telefonisch oder digital direkt bei der Deutschen Rentenversicherung gestellt werden. Unbekannte haben in Zweibrücken Wattweiler eine Ortstafel gestohlen. Das Schild wurde in der Nacht von Freitag auf Samstag in der Bliestalstraße entwendet. Der Stadt entstand dadurch ein Schaden von rund 500 Euro. Von den Tätern und dem gestohlenen Schild fehlt bislang jede Spur. Die Polizei Zweibrücken bittet Zeugen, die in der Tatnacht verdächtige Beobachtungen gemacht haben, um Hinweise.
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0: Über Kaiserslautern, Pirmasens und Zweibrücken lacht heute schon am Vormittag die Sonne vom klaren Himmel. Dazu liegen wir aktuell bei rund 25 Grad. Im Tagesverlauf geht's flott nach oben und überall wird's hochsommerlich mit um die 31 bis 32 Grad. Morgen zieht der Sommer dann nochmal an und knackt vielerorts die 34 Grad-Marke.
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3: Kurzer Verkehrscheck. Derzeit kommt ihr da soweit problemlos durch. Ich wünsche euch eine gute und vor allem sichere Fahrt.
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3: Fuß am Gas auf der A8 in Höhe Zweibrücken Mitte von Pirmasens aus kommend. Bei euch sind 80 km/h erlaubt. Ansonsten wird noch geknipst auf der L465, das ist die Mörsbacher Straße, kurz vorm Kreisverkehr in Zweibrücken. Bei euch sind 50 km/h erlaubt. Und bei euch in Waldfischbach-Burgalben wird auch noch geknipst in der Hauptstraße, und zwar kurz bevor es in die Schwarzbachstraße reingeht. Bei euch sind 50 km/h erlaubt. Kurzer Blick auf die A6 Saarbrücken Richtung Kaiserslautern. Hier haben wir einen Blitzer zwischen den Abfahrten Landstuhl und dem Einsiedlerhof in der 130er-Zone. Und in Höhe des Kreuzes zur A62 wird auch nochmal geknipst, ebenfalls in der 130er-Zone. Ansonsten haben wir noch eine Abstandsmessung auf der A63 in Höhe der Abfahrt Sembach. Und der letzte Blick geht nach Kaiserslautern. Hier wird nach wie vor geknipst in der Eisenbahnstraße in Fahrtrichtung zum Bahnhof in der 30er-Zone. Und in der Mainzer Straße stadtauswärts in der kleinen Parallelstraße haben wir auch noch einen Blitzer. Auch hier sind 30 km/h erlaubt. Habt ihr unterwegs noch was gesehen? Dann meldet uns das einfach telefonisch oder per WhatsApp an die 0631 75 00 4x die 7.
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0: Hoshea mit Too Sweet am Mittwochmittag bei der Antenne. Schön, dass ihr mit dabei seid. Und jetzt beantworten wir natürlich wieder eure Fragen in unserem Warum ist das so? Und heute kommt die Frage von Patrick aus Kaiserslautern. Der hat uns gefragt, woher kommt eigentlich der Begriff getürkt? Mein Kollege Marco hat die Antwort.
1: Ich hab gar nichts verstanden.
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3: Wenn wir den Ausdruck getürkt hören und über seine Herkunft nachdenken, dann könnte das ein Begriff aus allen möglichen geschichtlichen Epochen und aus allen möglichen Lebenslagen sein. Tatsächlich hat der Begriff etwas mit Schach zu tun. Getürkt bedeutet, dass etwas gefälscht ist, dass etwas unter falschem Vorwand gezeigt wird und so weiter und so fort. Im Jahr 1769 baute ein österreich-ungarischer Baron einen Schachroboter, der ein osmanisches Gewand trug und der Schachtürke genannt wurde. Dieser Schachroboter war so gut, dass er gegen jeden Gegner gewinnen konnte. Natürlich gab es zu der damaligen Zeit nicht mal annähernd die Technik, um so etwas zu entwerfen. Das Geheimnis hinter dem Schachroboter war, dass ein Schachmeister drin saß und über eine bestimmte Vorrichtung die Figuren erkennen und bewegen konnte. Der Schwindel flog natürlich irgendwann auf, und zwar bei einer Jahrmarktsvorführung, als dort ein Feuer entfachte. Einer der Zuschauer rief laut: Feuer, Feuer! Der Schachmeister sprang aus dem türkisch aussehenden Roboter heraus und die Tarnung ist aufgeflogen.
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0: In Erlenbach gibt's gerade 26 Grad, Bottenbach meldet ebenfalls 26 Grad und in Delfeld liegen wir bei 27 Grad.
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2: Ich bin Katrin Müller. Heute Abend dürften viele gespannt in den Himmel blicken. Es gibt eine Sonnenfinsternis. Hier in Deutschland wird die nur partiell zu sehen sein. In großen Teilen Spaniens wird es dagegen erstmals seit mehr als 100 Jahren wieder eine totale Sonnenfinsternis geben. Und es wird ein riesiges Spektakel dort.
3: Die Sonnenfinsternis ist eine logistische Herausforderung. Laut spanischer Verkehrsbehörde werden zwischen 400.000 und 1,5 Millionen zusätzlicher Autos unterwegs sein. Über 33.000 Polizisten sind im Einsatz. Behörden empfehlen, das Spektakel von ausgewiesenen Beobachtungspunkten aus zu verfolgen. Auf der Urlaubsinsel Mallorca sind dafür 9 Zonen ausgewiesen, darunter auch die Playa de Palma. Aus Spanien, Julia Macher.
2: Kräftig steigende Energiepreise nach dem Auslaufen des Tankrabatts haben die Teuerungsrate in Deutschland im Juli auf 2,8% getrieben. Von Juni auf Juli des laufenden Jahres zogen die Verbraucherpreise um 0,8% an. Das Statistische Bundesamt bestätigte damit seine vorläufigen Berechnungen. Hauptgrund für die anhaltende Teuerung bleiben demnach die nach wie vor hohen Energiepreise. Verpackungen sind praktisch, verursachen aber Abfall, der oft in der Umwelt landet. Die Europäische Union sagt dem Verpackungsmüll den Kampf an. Ab heute gilt eine neue Verordnung, die schrittweise etwa Plastik und große Verpackungen aus unserem Alltag verbannt.
4: Ob Coffee-to-go-Becher oder Pizzakarton, für neue Lebensmittelverpackungen aus Pappe oder Papier gelten ab sofort strengere Grenzwerte bei sogenannten Ewigkeitschemikalien, etwa PFAS. Die sollen zum Beispiel Fett und Wasser abweisen, sind zum Teil aber gesundheitsschädlich. Ab 2030 sollen Verpackungen dann grundsätzlich nicht mehr größer sein als nötig. Pakete dürfen dann viel weniger Luft- und Füllmaterial enthalten. Aus Brüssel, Niklas Treppner.
2: Das Bundeskartellamt hat keine grundsätzlichen kartellrechtlichen Bedenken gegen die 50-plus-1-Regel im deutschen Fußball. Nach Abschluss des Verfahrens gab die Behörde jedoch Hinweise an die Bundesliga-Dachorganisation, um die Regel auch zukünftig rechtssicher anzuwenden. Die Regel gibt im Kern vor, dass Investoren keine Stimmenmehrheit an den Kapitalgesellschaften von Vereinen übernehmen können.
1: Und jetzt noch mehr Informationen aus unserer Region.
5: Mit Thorsten Subert. Schönen guten Tag. Das Land Rheinland-Pfalz beschließt weniger Papier bei Behördenkontakten. Außerdem in den regionalen Nachrichten um halb: Unbekannte stehlen Ortsschild in Zweibrücken-Wattweiler. Und die Forstabteilung der Stadt Kaiserslautern nimmt wieder Brennholzbestellungen entgegen. Ausführliche Nachrichten aus unserer Region gibt's wieder um halb.
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0: Über Kaiserslautern, Pirmasens und Zweibrücken strahlt heute die Sonne aus einem fast makellosen Himmel. Und es wird schon am Vormittag angenehm warm mit knapp 27 bis 28 Grad. Am Nachmittag geht's dann richtig ab. Verbreitet 32 bis 34 Grad, in Balborn sogar bis 34,4 Grad. Morgen legt der Sommer noch eine Schippe drauf und schiebt die Werte in Richtung 37 Grad.
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6: Kurzer Verkehrscheck in der Westpfalz. Derzeit kommt ihr da soweit problemlos durch. Ich wünsche euch eine gute und sichere Fahrt.
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6: Es wird immer noch geblitzt auf der A8 in Höhe Zweibrücken Mitte, von Pirmasens aus kommend in der 80er-Zone. Ansonsten wird noch geknipst auf der L456, das ist die Landstraße in Fahrtrichtung zum Kreisverkehr in Zweibrücken. Hier wird geknipst in der 50er-Zone und wir haben noch einen Blitzer in Waldfischbach-Burgalben, wenn ihr in der Hauptstraße unterwegs seid, und zwar kurz bevor es in die Schwarzbachstraße reingeht. Bei euch sind 50 km/h erlaubt. Kurzer Blick auf die A6er Brücken Richtung Kaiserslautern zwischen den Abfahrten Landstuhl und dem Einsiedlerhof wird geknipst in der 130er-Zone. Und in Höhe des Kreuzes zur A62 haben wir ebenfalls noch einen Blitzer. Auch hier sind 130 km/h erlaubt. Kurzer Blick auf die A63. In Höhe der Abfahrt Sembach haben wir eine Abstandsmessung. Und zu guter Letzt schauen wir natürlich noch nach Kaiserslautern. Hier wird nach wie vor geknipst in der Eisenbahnstraße in Fahrtrichtung zum Bahnhof in der 30er-Zone. Und wenn ihr in der Mainzer Straße stadtauswärts unterwegs seid, allerdings die kleine Parallelstraße rechts nebendran, hier haben wir auch noch einen Blitzer 30 km/h bei euch erlaubt. Falls ihr unterwegs noch etwas entdeckt, dann gebt uns einfach Bescheid über die 0631 75 00 4x die 7.
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6: Kurz nach 12 an eurem Mittwochmittag bei der Antenne. Das bedeutet, wir haben jetzt offiziell genau die Hälfte der Woche rumgekriegt. Und mit guter Musik kriegen wir die zweite natürlich auch noch super gut rum. Unter anderem mit James Blunt, mit Nena, Kamrat. Und jetzt starten wir rein mit Mike and the Mechanics hier bei der Antenne.
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0: Ein Sommerabend, ein besonderer Ort in Kaiserslautern und Musik, die viele von euch sofort wiedererkennen dürften. Im Innenhof des Theodor-Zink-Museums steht diesen Samstag ein besonderer Konzertabend an. Was dort geplant ist, erzählt Kulturreferatsleiter der Stadt Christoph Dammann.
1: Am kommenden Samstag, 15.08. um 20 Uhr gibt es da zum zweiten Mal nach dem großen Erfolg letztes Jahr Friends United, 80er Jahre Unplugged. Das ist die Kaiserslauterer Formation um Stefan Hugo, Sabrina Roth und Bernd Schreiber. Und die bringen die größten Songs dieses legendären Jahrzehnts auf die Bühne.
0: Diesen Samstag Friends United Open Air im Innenhof des Theodor-Zink-Museums in Kaiserslautern. Beginn ist um 20 Uhr. Tickets gibt's für 21 Euro online. Also, wenn ihr euch diesen Abend nicht entgehen lassen wollt, dann sichert euch jetzt noch die letzten Tickets.
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0: In Erlenbach gibt es gerade 26 Grad, Bottenbach meldet ebenfalls 26 Grad und in Dellfeld liegen wir bei 27 Grad.
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0: Über Kaiserslautern, Pirmasens und Zweibrücken strahlt heute die Sonne aus einem fast makellosen Himmel. Und es wird schon am Vormittag angenehm warm mit knapp 27 bis 28 Grad. Am Nachmittag geht's dann richtig ab. Verbreitet 32 bis 34 Grad, in Balborn sogar bis 34,4 Grad. Morgen legt der Sommer noch eine Schippe drauf und schiebt die Werte in Richtung 37 Grad.
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2: Kurzer Verkehrscheck. Derzeit kommt ihr da soweit problemlos durch. Ich wünsche euch eine gute und vor allem sichere Fahrt.
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2: Fuß am Gas auf der A8 in Höhe Zweibrücken Mitte von Pirmasens aus kommend. Bei euch sind 80 km/h erlaubt. Ansonsten wird noch geknipst auf der L465, das ist die Mörsbacher Straße, kurz vorm Kreisverkehr in Zweibrücken. Bei euch sind 50 km/h erlaubt. Und bei euch in Waldfischbach-Burgalben wird auch noch geknipst in der Hauptstraße, und zwar kurz bevor es in die Schwarzbachstraße reingeht. Bei euch sind 50 km/h erlaubt. Kurzer Blick auf die A6 Saarbrücken Richtung Kaiserslautern. Hier haben wir einen Blitzer zwischen den Abfahrten Landstuhl und dem Einsiedlerhof in der 130er-Zone. Und in Höhe des Kreuzes zur A62 wird auch nochmal geknipst, ebenfalls in der 130er-Zone. Ansonsten haben wir noch eine Abstandsmessung auf der A63 in Höhe der Abfahrt Sembach. Und der letzte Blick geht nach Kaiserslautern. Hier wird nach wie vor geknipst in der Eisenbahnstraße in Fahrtrichtung zum Bahnhof in der 30er-Zone. Und in der Mainzer Straße stadtauswärts in der kleinen Parallelstraße haben wir auch noch einen Blitzer. Auch hier sind 30 km/h erlaubt. Habt ihr unterwegs noch was gesehen? Dann meldet uns das einfach telefonisch oder per WhatsApp an die 0631 75 00 4 mal die 7.
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1: Ein Park in Köln. Rund 70 Menschen laufen los. Viele kennen sich vorher nicht und trotzdem werden am Ende Telefonnummern ausgetauscht. Es ist ein ADHS-Spaziergang. Die Idee? Menschen mit ADHS treffen sich nicht in einem Stuhlkreis, sondern gehen gemeinsam eine Runde. So kommt man ganz nebenbei ins Gespräch, ohne Druck und ohne große Vorstellungsrunde. ADHS kann bei Menschen zum Beispiel mit Unaufmerksamkeit und innerer Unruhe verbunden sein. Manche suchen deshalb Austausch mit Menschen, die ähnliche Erfahrungen machen. Selbsthilfegruppen können genau dabei helfen, mit Tipps, Verständnis und dem Gefühl, nicht allein zu sein. In Köln soll der Spaziergang jetzt ein- bis zweimal im Monat stattfinden und die Idee gibt es längst auch anderswo, zum Beispiel in Magdeburg und sogar ganz in unserer Nähe, in Neustadt an der Weinstraße. Kein Therapietermin, kein kompliziertes Programm, einfach ein Spaziergang und vielleicht die Erkenntnis, da läuft jemand neben mir, der vieles genauso kennt.
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0: In Eisenborn gibt's gerade 27 Grad, Winzeln meldet ebenfalls 27 Grad und Wiesbach liegt bei 31 Grad.
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2: Ich bin Katrin Müller. Verfassungsschutz und Bundesnachrichtendienst sollen angesichts der wachsenden hybriden Bedrohung deutlich mehr Befugnisse erhalten. Eine umfassende Reform, die das Bundeskabinett beschlossen hat, sieht für die deutschen Nachrichtendienste zudem erstmals die Möglichkeit vor, in klar begrenzten Fällen selbst operativ einzugreifen. So könnte etwa der für die Auslandsaufklärung verantwortliche BND die IT-Infrastruktur einer fremden Macht während einer laufenden Cyber- oder Desinformationsattacke auf Deutschland manipulieren. Nach dem Auslaufen des Tankrabatts hat sich das Leben in Deutschland sprunghaft verteuert. Im Juli kletterte die Inflationsrate auf 2,8%. Das Statistische Bundesamt hat diesen Wert heute bestätigt.
3: Tanken und Heizen sind im Juli deutlich teurer geworden. Das sind weiter die zentralen Preistreiber, erklärt die Präsidentin des Statistischen Bundesamtes. Spritpreise von deutlich mehr als 2 Euro pro Liter sind inzwischen hierzulande die Regel. Und Entspannung ist nicht in Sicht. Denn zum einen ist der Konflikt um die wichtige Straße von Hormuz weiter nicht gelöst. Und dazu kommt das Niedrigwasser, das den Transport von Kraftstoff teilweise deutlich teurer macht. Thomas Thonfeld, Nachrichtenredaktion.
2: In einigen Teilen Europas ist heute eine totale Sonnenfinsternis zu sehen. Die Urlaubsinsel Mallorca liegt genau in der Schneise, in der das Ereignis am besten zu sehen ist. Um 20.31 Uhr wird dort die Sonne für 96 Sekunden vom Mond verdeckt.
4: Bei einer Sonnenfinsternis schiebt sich der Mond zwischen Sonne und Erde und verdeckt die Sonne teilweise oder sogar komplett. Das passiert nur bei Neumond, denn in dieser Phase steht der Mond genau zwischen der Erde und der Sonne. Weil die Mondbahn leicht schräg verläuft, zieht der Mond in den meisten Monaten knapp an der Sonne vorbei. Nur wenn er genau auf einer Linie steht, gibt es eine Sonnenfinsternis. Und das kommt sehr selten vor. Je nachdem, wie viel Sonne bedeckt ist, spricht man von einer partiellen oder totalen Sonnenfinsternis. Thomas Bremser, Nachrichtenredaktion.
2: In Italien bleibt mitten in der Hauptreisezeit der Flughafen von Catania wegen des jüngsten Ausbruchs des Vulkans Ätna weiter dicht. Der Airport auf der Mittelmeerinsel Sizilien ist wegen der Sperre des Luftraums mindestens bis um 18 Uhr geschlossen. Tausende Urlauber auch aus dem Ausland sind davon betroffen.
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5: Mit Thorsten Subert. Schönen guten Tag. Das Land Rheinland-Pfalz beschließt weniger Papier bei Behördenkontakten. Außerdem in den regionalen Nachrichten um halb. Unbekannte stehlen Ortsschild in Zweibrücken-Wattweiler. Und die Forstabteilung der Stadt Kaiserslautern nimmt wieder Brennholzbestellungen entgegen. Ausführliche Nachrichten aus unserer Region gibt's wieder um halb.
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0: Richtig sommerlich, gerade in und rund um Kaiserslautern, Pirmasens und Zweibrücken. Überall strahlt die Sonne bei 28 bis knapp 30 Grad. Bis zum Nachmittag geht's noch hoch auf 30 bis 33 Grad, in Zweibrücken sogar am kräftigsten. Dazu bleibt der Himmel komplett klar und auch der Abend zeigt sich weiter freundlich und warm.
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6: Kurzer Verkehrscheck in der Westpfalz. Derzeit kommt ihr da soweit problemlos durch. Ich wünsche euch eine gute und sichere Fahrt.
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6: Es wird immer noch geblitzt auf der A8 in Höhe Zweibrücken Mitte, von Pirmasens aus kommend in der 80er-Zone. Ansonsten wird noch geknipst auf der L456, das ist die Landstraße in Fahrtrichtung zum Kreisverkehr in Zweibrücken. Hier wird geknipst in der 50er-Zone und wir haben noch einen Blitzer in Waldfischbach-Burgalben, wenn ihr in der Hauptstraße unterwegs seid, und zwar kurz bevor es in die Schwarzbachstraße reingeht. Bei euch sind 50 km/h erlaubt. Kurzer Blick auf die A6er Brückenrichtung Richtung Kaiserslautern. Zwischen den Abfahrten Landstuhl und dem Einsiedlerhof wird geknipst in der 130er-Zone. Und in Höhe des Kreuzes zur A62 haben wir ebenfalls noch einen Blitzer. Auch hier sind 130 km/h erlaubt. Kurzer Blick auf die A63. In Höhe der Abfahrt Sembach haben wir eine Abstandsmessung. Und zu guter Letzt schauen wir natürlich noch nach Kaiserslautern. Hier wird nach wie vor geknipst in der Eisenbahnstraße in Fahrtrichtung zum Bahnhof in der 30er-Zone. Und wenn ihr in der Mainzer Straße stadtauswärts unterwegs seid, allerdings die kleine Parallelstraße rechts nebendran, hier haben wir auch noch einen Blitzer 30 km/h bei euch erlaubt. Falls ihr unterwegs noch etwas entdeckt, dann gebt uns einfach Bescheid über die 0631 75 00 4x die 7.
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6: Hier ist eure Antenne mit den besten Hits aller Zeiten und natürlich jeder Menge Musik in der nächsten halben Stunde. Unter anderem mit George Michael, mit Maroon 5, U2 und jetzt geht's los mit Laura Branigan. Einen schönen sonnigen Mittwoch wünsche ich euch.
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0: Tja, ihr Lieben, heute Abend ist es soweit. Da gibt's bei uns in der Westpfalz ein echtes Himmelsspektakel, eine partielle Sonnenfinsternis. Hier in der Region beginnt sie ungefähr gegen 19.21 Uhr, der Höhepunkt ist gegen 20.15 Uhr. Wichtig ist aber, bitte schaut auf keinen Fall einfach so in die Sonne. Wenn ihr noch eine Sonnenfinsternisbrille braucht, dann ruft am besten jetzt direkt bei Optikern in Kaiserslautern, Pirmasens oder Zweibrücken an, fragt konkret nach einer zertifizierten Sonnenfinsternisbrille. Auch größere Buchhandlungen, Fotofachgeschäfte oder Elektronikmärkte oder ähnliches können noch eine Chance sein, aber bitte vorher anrufen, die Brillen sind oft schnell weg. Es wird wahrscheinlich ziemlich schwierig werden, jetzt ein paar Stunden vorher noch eine zu bekommen, aber wie sagt man so schön, die Hoffnung stirbt zuletzt. Wenn ihr noch eine alte Sonnenfinsternisbrille von früher habt, nur benutzen, wenn die Folie wirklich unbeschädigt ist, heißt also keine Kratzer, keine Knicke und auch keine kleinen Löcher. Was nicht reicht, das ist, denke ich, ist klar, normale Sonnenbrillen, CDs, Rettungsdecken, geschwärztes Glas oder irgendwelche Bastelfilter, das reicht nicht und damit kann man sich die Augen auch dauerhaft schädigen. Also da bitte aufpassen und auch ernst nehmen. Wenn ihr keine Brille mehr bekommt, gibt es trotzdem noch eine sichere Möglichkeit, nämlich eine Lochkamera. Dafür nehmt ihr ein Stück Pappe oder Papier, macht ein kleines Loch hinein und projiziert das Sonnenbild auf ein zweites Blatt. Wichtig, ihr schaut dabei nicht durch das Loch in die Sonne, sondern nur auf das Bild auf dem Papier, also ihr steht im Prinzip mit dem Rücken zur Sonne. Übrigens, in Kaiserslautern gibt es heute außerdem noch eine öffentliche Beobachtung an der RPTU. Die Saga baut ab 18 Uhr Teleskope zur Sonnenbeobachtung vor Gebäude 42 auf, da könnt ihr also auch gerne vorbeischauen. Also unterm Strich, anschauen, ja, aber nur mit richtigem Schutz oder indirekt über eine Lochkamera.
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0: In Eisenborn gibt's gerade 27 Grad, Winzeln meldet ebenfalls 27 Grad und Wiesbach liegt bei 31 Grad.
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0: Richtig sommerlich, gerade in und rund um Kaiserslautern, Pirmasens und Zweibrücken. Überall strahlt die Sonne bei 28 bis knapp 30 Grad. Bis zum Nachmittag geht's noch hoch auf 30 bis 33 Grad, in Zweibrücken sogar am kräftigsten. Dazu bleibt der Himmel komplett klar und auch der Abend zeigt sich weiter freundlich und warm.
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2: Kurzer Verkehrscheck. Derzeit kommt ihr da soweit problemlos durch. Ich wünsche euch eine gute und vor allem sichere Fahrt.
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2: Fuß am Gas auf der A8 in Höhe Zweibrücken Mitte von Pirmasens aus kommend. Bei euch sind 80 km/h erlaubt. Ansonsten wird noch geknipst auf der L465, das ist die Mörsbacher Straße, kurz vorm Kreisverkehr in Zweibrücken. Bei euch sind 50 km/h erlaubt. Und bei euch in Waldfischbach-Burgalben wird auch noch geknipst in der Hauptstraße, und zwar kurz bevor es in die Schwarzbachstraße reingeht. Bei euch sind 50 km/h erlaubt. Kurzer Blick auf die A6 Saarbrücken Richtung Kaiserslautern. Hier haben wir einen Blitzer zwischen den Abfahrten Landstuhl und dem Einsiedlerhof in der 130er-Zone. Und in Höhe des Kreuzes zur A62 wird auch nochmal geknipst, ebenfalls in der 130er-Zone. Ansonsten haben wir noch eine Abstandsmessung auf der A63 in Höhe der Abfahrt Sembach. Und der letzte Blick geht nach Kaiserslautern. Hier wird nach wie vor geknipst in der Eisenbahnstraße in Fahrtrichtung zum Bahnhof in der 30er-Zone. Und in der Mainzer Straße stadtauswärts in der kleinen Parallelstraße haben wir auch noch einen Blitzer. Auch hier sind 30 km/h erlaubt. Habt ihr unterwegs noch was gesehen? Dann meldet uns das einfach telefonisch oder per WhatsApp an die 0631 75 00 4x die 7.
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2: In Kaiserslautern-Barnheim wird heute Abend gemeinsam der Feierabend eingeläutet. Bei der zweiten Afterwork Barnheim steigt hinter dem Gemeinschaftshaus die Summer Night mit Pfeifedeckel. Ab 18 Uhr gibt's handgemachte Live-Musik mit bekannten Klassikern und regionalem Charme. Dazu Leckeres vom Grill, kühle Getränke und viel Gelegenheit zum Begegnen, zum Austauschen und zum Genießen. Der Eintritt ist frei. Die Veranstaltung findet im Außenbereich hinter dem Gemeinschaftshaus Barnheim in der Barnheim 17C statt, also schaut gern vorbei und genießt den Sommerabend. Im Museum Pfalzgalerie in Kaiserslautern können Kunstinteressierte morgen Abend Michael Volkmar persönlich erleben. Im Rahmen seiner Ausstellung Grenzspiele stellt das MPK den neuen Ausstellungskatalog vor, gemeinsam mit dem Künstler und Museumsdirektor Steffen Ekle. Dabei geht es um die Werke der Ausstellung, um Volkmars Arbeitsweise und um Themen wie Erinnerung, Identität und gesellschaftliche Rollenbilder. Zum Abschluss des Abends gibt es außerdem noch eine kleine Tanzperformance. Beginn ist morgen um 19 Uhr im Museum Pfalzgalerie. Galerie in Kaiserslautern. Der Eintritt ist frei. Im Anschluss kann der Katalog übrigens auch gekauft und auch signiert werden. Die Volkshochschule Pirmasens startet am Freitag musikalisch ins neue Semester. Im Forum Alte Post gibt's ein Semestereröffnungskonzert mit dem Orchester Pirmasens in der Volkshochschule und der Stadtmission. Außerdem ist der VHS-Chor taktvoll mit dabei. Gemeinsam gestalten die Musikerinnen und Musiker einen Abend zum Zuhören, zum Ankommen und Einstimmen auf das neue VHS-Programm. Beginnt es am Freitag um 18 Uhr im Forum Alte Post in der Poststraße 2 in Pirmasens. Das Konzert dauert bis etwa 19.30 Uhr. Habt ihr noch etwas für unsere Veranstaltungstipps? Dann schickt uns doch gerne alle Infos an die 0631 75 00 4x die 7.
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0: Hirschhorn liegt bei 30 Grad, Trulben meldet 30 Grad und in Dellfeld gibt's 31 Grad.
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2: Ich bin Thomas Brockt. Verfassungsschutz und Bundesnachrichtendienst sollen angesichts der wachsenden hybriden Bedrohung Deutschlands deutlich mehr Befugnisse erhalten. Eine umfassende Reform, die das Bundeskabinett beschlossen hat, sieht für die deutschen Nachrichtendienste erstmals die Möglichkeit vor, in klar begrenzten Fällen selbst operativ einzugreifen.
3: Bundesinnenminister Dobrindt hatte zuletzt gesagt, dass aus dem Bundesamt für Verfassungsschutz ein echter Geheimdienst werden muss. Und das in etwa so. Ein Nachrichtendienstmitarbeiter soll sich künftig Zugang zu einem anderen Laptop verschaffen können, um an die gespeicherten Daten zu kommen. Es soll auch möglich sein, verschlüsselte Kommunikation mitzulesen. Außerdem soll erlaubt werden, dass Geheimdienstmitarbeiter zum Beispiel in eine Wohnung eindringen können, um etwa Sprengstoff gegen harmloses Pulver auszutauschen. Der Bundestag muss der Reform noch zustimmen. Tine Klimach, Nachrichtenredaktion.
2: Die meisten Menschen in Deutschland fühlen sich von allen Parteien im Stich gelassen. Nach dem aktuellen RTL-NTV-Trendbarometer haben nur noch 12% der Bundesbürger den Eindruck, dass sich die Parteien in ausreichendem Maße um die wirklichen Probleme und Interessen der Menschen im Land kümmern. 84% verneinen das. Die AfD bleibt mit 28% stärkste Partei und liegt damit 7 Punkte vor der Union. Rund 2,5 Wochen vor dem Start der neuen Fußball-Bundesliga-Saison hat sich das Bundeskartellamt zur umstrittenen 50-plus-1-Regel geäußert. Es hat keine kartellrechtlichen Bedenken gegen die Regel, die sicherstellen soll, dass Investoren keine Stimmenmehrheit an den Kapitalgesellschaften von Vereinen übernehmen.
4: Für einen Großteil der Fans ist es sicherlich eine gute Nachricht. Nun sind die 36 Clubs aus Bundesliga und zweiter Liga aufgerufen, ihre Hausaufgaben zu machen. Und das speziell mit Blick auf die bisherigen Ausnahmen Leverkusen und Wolfsburg, deren Profifußballgesellschaften sich mehrheitlich oder vollständig in den Händen der Bayer AG und der Volkswagen AG befinden. Auch die Sonderfälle RB Leipzig und Hannover müssen Kompromisse finden. Fabian Schaffer, Sportredaktion.
2: Gute Nachrichten für Himmelsbeobachter. Bei der partiellen Sonnenfinsternis heute Abend bleibt der Himmel in weiten Teilen Deutschlands meist klar. Der Deutsche Wetterdienst erwartet fast überall optimale Wetterbedingungen. Nur im Norden sollen ein paar Wolken durchziehen. Die partielle Sonnenfinsternis beginnt in Deutschland gegen 19.11 Uhr. In Teilen Spaniens, etwa auf Mallorca, gibt es sogar eine totale Sonnenfinsternis.
1: Und jetzt noch mehr Informationen aus unserer Region.
5: Mit Thorsten Subert. Schönen guten Tag. Das Land Rheinland-Pfalz beschließt weniger Papier bei Behördenkontakten. Außerdem in den regionalen Nachrichten um 19:30 Uhr. Unbekannte stehlen Ortsschild in Zweibrücken-Wattweiler. Und die Forstabteilung der Stadt Kaiserslautern nimmt wieder Brennholzbestellungen entgegen. Ausführliche Nachrichten aus unserer Region gibt's wieder um 19:30 Uhr.
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0: Über Kaiserslautern, Pirmasens und Zweibrücken liegt heute strahlender Sonnenschein. Und mittendrin knackt das Thermometer schon knapp um die 30-Grad-Marke. Am Nachmittag geht's in Lohnsfeld, Bottenbach und Walzhausen weiter hoch bis gut 30 bis 32 Grad. Dazu bleibt der Himmel komplett klar, ein richtig heißer, glasklarer Augusttag.
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6: Kurzer Verkehrscheck in der Westpfalz. Derzeit kommt ihr da soweit problemlos durch. Ich wünsche euch eine gute und sichere Fahrt.
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6: Es wird geblitzt auf der A8 Zweibrücken in Fahrtrichtung Pirmasens, kurz nach der Abfahrt Richtung Grimmschweiler. Bei euch sind 100 km/h erlaubt. Und in Zweibrücken haben wir noch einen Blitzer auf der L465. Das ist die Mörsbacher Straße und zwar in Höhe der Zeilbäumer Straße. Bei euch sind 50 km/h erlaubt. Kurzer Blick auf die B270 und zwar in Höhe der Biebermühle. Hier haben wir einen Blitzer kurz nach dem Kreisverkehr in der 50er-Zone. Und es wird geknipst in Rammstein-Miesenbach auf der Umgehungsstraße L356 in Höhe der Schernauer Straße am Schulzentrum, bei euch in der 70er-Zone. Wir schauen auf die A6 Saarbrücken Richtung Kaiserslautern. In Höhe des Kreuzes zur A62 wird geknipst in der 100er Zone und ein Stückchen weiter nochmal zwischen den Abfahrten Landstuhl und dem Einsiedlerhof. Bei euch sind 130 km/h erlaubt. Den letzten Blitzer haben wir aktuell bei euch in Erfenbach und zwar in der Siegelbacher Straße in Höhe der Maximilianstraße in der 30er Zone. Das war Stand jetzt. Vielen Dank an alle fürs Melden. Falls ihr noch was entdeckt, gebt einfach Bescheid über die 0631 75 00 4x die 7.
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6: Wunderschönen guten Tag euch, hier ist die Antenne mit den besten Hits aller Zeiten und es ist Mittwoch, das bedeutet, wir schauen direkt mal auf den Samstag, denn da geht mein Kollege Marco wieder kochen, zusammen mit Profikoch Peter Schaaf und der Ernährungsexpertin Eva Schmidt-Zöllner. Was es Leckeres gibt, das erfahrt ihr nach zwei Hits, nämlich nach Ray Garvey und jetzt starten wir rein mit Genesis.
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1: Mein Kollege Marco geht am Wochenende wieder kochen, zusammen mit Profikoch Peter Scharf und der Ernährungsexpertin Eva Schmidt-Zöllner. Und wir hören natürlich kurz mal rein, was denn Leckeres auf den Tisch kommt.
2: Interessant.
3: Es ist in der Tat.
4: Interessant. Tolles Gericht.
2: Wow. Grüner Bohnen, Brotsalat mit Oliven und Ei.
3: Sag das bitte nochmal.
2: Nein.
3: Doch.
2: Zeigst du?
3: Grüner Bohnen, Brotsalat. Hat so schön angehört, ja. Ja, Eva?
4: Ja, grüne Bohnen finde ich klasse.
3: Klasse.
4: Und da sind auch wieder Kapern drin.
3: Oh.
4: Richtig gut, ja.
2: Solange die Bohnen nicht quietschig sind, ist alles
3: das stimmt.
4: Ja, das stimmt.
3: Ja, das stimmt.
4: Das stimmt.
3: Ja. Also, ihr könnt schon mal die Einkaufsliste euch anschauen auf unserer Homepage und am Wochenende machen wir das Ganze.
1: Die Kochsendung mit Profikoch Peter Scharf, der Ernährungsexpertin Eva Schmidt-Zöllner und meinen Kollegen Marco gibt's für euch bei uns im Programm am Samstag ab 12 Uhr zu hören. Also schaltet ein.
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0: Hirschhorn liegt bei 30 Grad, Trulben meldet 30 Grad und in Dellfeld gibt's 31 Grad.
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2: Mit Thorsten Subert. Schönen guten Tag. Die rheinland-pfälzische Landesregierung hat erste Maßnahmen zum Bürokratieabbau beschlossen. Davon profitieren künftig auch Bürger und Unternehmen in Kaiserslautern, Pirmasens und Zweibrücken. Im Behördenalltag reicht künftig in der Regel eine E-Mail oder ein elektronisches Dokument. Unterschriebene Ausdrucke, Originale und beglaubigte Kopien werden nur noch verlangt, wenn sie zwingend erforderlich sind. Auch landesrechtliche Berichts- und Dokumentationspflichten für Unternehmen werden grundsätzlich gestrichen. Einen Starttermin für die Änderungen nennt das Land bislang nicht. Die Forstabteilung der Stadt Kaiserslautern nimmt wieder Bestellungen für die Brennholzsaison 2026/27 entgegen. Pro Haushalt können bis zu 20 Festmeter Polterholz bestellt werden. Zur Auswahl stehen Hartlaubholz, Weichlaubholz und Nadelholz. Bei der Bestellung müssen die gewünschte Menge und die Baumart angegeben werden. Bestellungen sind bis zum 16. Oktober möglich. Die Forstabteilung informiert die Käufer, sobald das Holz bereit liegt. Die Bereitstellung kann allerdings bis April 2027 dauern. Voraussetzung für den Kauf von liegendem Brennholz aus dem Kaiserslauterer Stadtwald ist ein Sägeschein. Weitere Informationen gibt es auf der Internetseite der Stadt sowie unter wald.rlp.de. Das Versicherungsamt der Stadt Pirmasens bleibt vom 17. bis einschließlich 28. August geschlossen. In dieser Zeit findet in der Mahler-Bürkel-Straße keine städtische Rentenberatung statt. Ab dem 31. August ist die Anlaufstelle wieder regulär erreichbar. Bereits vereinbarte Termine mit der Auskunfts- und Beratungsstelle Kaiserslautern finden trotz der Schließung wie geplant statt. Rentenanträge können währenddessen auch telefonisch oder digital direkt bei der Deutschen Rentenversicherung gestellt werden. Unbekannte haben in Zweibrücken-Wattweiler eine Ortstafel gestohlen. Das Schild wurde in der Nacht von Freitag auf Samstag in der Bliestalstraße entwendet. Der Stadt entstand dadurch ein Schaden von rund 500 Euro. Von den Tätern und dem gestohlenen Schild fehlt bislang jede Spur. Die Polizei Zweibrücken bittet Zeugen, die in der Tatnacht verdächtige Beobachtungen gemacht haben, um Hinweise.
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0: Über Kaiserslautern, Pirmasens und Zweibrücken liegt heute strahlender Sonnenschein. Und mittendrin knackt das Thermometer schon knapp um die 30-Grad-Marke. Am Nachmittag geht's in Lohnsfeld, Bottenbach und Walzhausen weiter hoch bis gut 30 bis 32 Grad. Dazu bleibt der Himmel komplett klar, ein richtig heißer, glasklarer Augusttag.
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3: Kurzer Verkehrscheck, derzeit kommt ihr da soweit problemlos durch. Ich wünsche euch eine gute und vor allem sichere Fahrt.
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3: Fuß am Gas auf der A8 Zweibrücken in Fahrtrichtung Pirmasens und zwar kurz nach der Abfahrt Richtung Rimschweiler. Hier steht ein Blitzer in der 100er-Zone. Es wird außerdem geknipst in Zweibrücken, wenn ihr in der Mörsbacher Straße unterwegs seid. Das ist die L465 und zwar in Höhe der Zeilbäumer Straße. Bei euch sind 50 km/h erlaubt. Und wir schauen auch nochmal zu euch auf die B270 und zwar in Höhe der Biebermühle. Kurz nach dem Kreisverkehr. Bei euch sind 50 km/h erlaubt. Wir schauen nach Ramstein-Miesen auf die L356, das ist die Umgehungsstraße. In Höhe der Schernauer Straße am Schulzentrum wird geknipst in der 70er-Zone. Und wir haben noch zwei Blitzer auf der A6, Saarbrücken Richtung Kaiserslautern. Einmal in Höhe des Kreuzes zur A62 in der 100er-Zone. Und nochmal im weiteren Verlauf zwischen den Abfahrten Landstuhl und dem Einsiedlerhof. Bei euch sind 130 km/h erlaubt. Den letzten Blitzer haben wir aktuell in Erfenbach. Und zwar, wenn ihr in der Siegelbacher Straße unterwegs seid, in Höhe der Maximilianstraße. Bei euch sind 30 erlaubt. Habt ihr unterwegs noch was gesehen? Dann gebt uns einfach Bescheid, telefonisch oder per WhatsApp an die 0631 75 00 4x die 7.
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Writer Richard Stannard und Matt Rowe werden damit beauftragt, Songs für die Spice Girls zu schreiben. Innerhalb von 10 Tagen produzieren die beiden sowohl den Song To Become One als auch Wannabe. Stannard erzählt in einem Interview, dass sie in der Zeit so ziemlich jede freie Minute des Tages damit verbringen, an den Songs zu arbeiten. Wannabe zu schreiben ging auch ziemlich schnell, erzählt er, aber den richtigen Sound für den Song zu finden, das dauert gefühlt eine Ewigkeit. Aber dann auf einmal kommt der Tag, an dem er morgens auf dem Studioboden aufwacht und ein Post-it von Matt Rowe neben sich findet. Und darauf steht, drück auf Play. Und dieser Moment ist die Geburtsstunde von der Wannabe-Version, die wir heute kennen. Und seitdem ich diese Story kenne, bekomme ich einfach das Bild nicht aus dem Kopf, wie Matt Rowe morgens auf diesem Studioboden aufwacht, auf Play drückt und diesen Song zum allerersten Mal hört.

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0: In Erlenbach gibt's gerade 30 Grad. Winsberg meldet 31 und Riedeberg liegt bei 31 Grad.
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2: Ich bin Thomas Brockt. Verfassungsschutz und Bundesnachrichtendienst sollen deutlich mehr Befugnisse erhalten. Das Bundeskabinett hat eine umfassende Reform beschlossen. Sie sieht unter anderem vor, dass die Nachrichtendienste in bestimmten Fällen selbst operativ eingreifen können. Es gehe darum, gegenüber unseren Gegnern auch aktiv handeln zu können, sagte Bundesinnenminister Dobrindt.
3: Wir starten eine neue Zeitrechnung für die Nachrichtendienste. Wir entwickeln unsere Nachrichtendienste hin zu echten Geheimdiensten.
2: Innenminister Dobrindt. BAföG-Empfänger sollen im nächsten Jahr mehr Geld bekommen. Das Bundeskabinett hat eine entsprechende Reform der Ausbildungsfinanzierung auf den Weg gebracht. Der Gesetzentwurf soll im Herbst in Bundestag und Bundesrat beraten und verabschiedet werden. Die im BAföG enthaltene Wohnkostenpauschale für diejenigen, die nicht mehr bei den Eltern wohnen, soll demnach zum Sommersemester 2027 von jetzt 380 auf 440 Euro im Monat steigen. Rund 2,5 Wochen vor dem Start der neuen Fußball-Bundesliga-Saison hat sich das Bundeskartellamt zur umstrittenen 50-plus-1-Regel geäußert. Es hat keine kartellrechtlichen Bedenken gegen die Regel, die sicherstellen soll, dass Investoren keine Stimmenmehrheit an den Kapitalgesellschaften von Vereinen übernehmen.
4: Für einen Großteil der Fans ist es sicherlich eine gute Nachricht. Nun sind die 36 Clubs aus Bundesliga und zweiter Liga aufgerufen, ihre Hausaufgaben zu machen. Und das speziell mit Blick auf die bisherigen Ausnahmen Leverkusen und Wolfsburg, deren Profifußballgesellschaften sich mehrheitlich oder vollständig in den Händen der Bayer AG und der Volkswagen AG befinden. Auch die Sonderfälle RB Leipzig und Hannover müssen Kompromisse finden. Die 50-plus-1-Regel hatte in der Vergangenheit oft für Streit zwischen Fans und Clubs gesorgt. Fabian Schaffer, Sportredaktion.
2: Gute Nachrichten für Himmelsbeobachter. Bei der partiellen Sonnenfinsternis heute Abend bleibt der Himmel in weiten Teilen Deutschlands meist klar. Der Deutsche Wetterdienst erwartet fast überall optimale Wetterbedingungen. Nur im Norden sollen ein paar Wolken durchziehen. Die partielle Sonnenfinsternis beginnt in Deutschland gegen 19.11 Uhr. In Teilen Spaniens, etwa auf Mallorca, gibt es sogar eine totale Sonnenfinsternis.
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5: Mit Geraldine Werner, schönen guten Tag. Rund 3.000 bis 4.000 Menschen haben am Wochenende das Winzler Dorffest besucht. Trotz mehrerer Anzeigen und Platzverweise zieht die Polizei insgesamt eine überwiegend friedliche Bilanz. Außerdem in den Regionalnachrichten um halb. Die Pirmasenser Wanderwege Hexenklamm und Felsenwald sind erneut als Premiumwege ausgezeichnet worden. Beide verbesserten ihre Bewertung und dürfen das Siegel bis 2029 tragen. Und die A63 wird am Autobahndreieck Kaiserslautern in Richtung Saarbrücken in 2 Nächten voll gesperrt. Der Verkehr wird über Kaiserslautern und die Anschlussstelle Kaiserslautern West umgeleitet. Ausführliche Nachrichten aus der Region gibt's wieder um halb.
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6: Über Kaiserslautern, Pirmasens und Zweibrücken steht heute ein strahlend klarer Himmel und die Sonne knallt richtig rein. Rund um Eisenborn liegen wir bei etwa 30 Grad, in Gersbach und Dellfeld eher bei 34 Grad. Morgen zieht die Hitze nochmal an, da sind sogar bis zu 37 Grad drin.
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7: Kurzer Verkehrscheck in der Region. Derzeit kommt ihr da soweit problemlos durch. Ich wünsche euch eine gute und sichere Fahrt.
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7: Es wird geblitzt auf der A8 Zweibrücken Richtung Pirmasens, kurz nach der Abfahrt Richtung Rümschweiler in der 100er-Zone. Und wir haben auch noch einen Blitzer in Zweibrücken auf der L465. Das ist die Mörsbacher Straße. Bei euch sind 50 km/h erlaubt. Kurzer Blick auf die B270 in Höhe der Biebermühle, kurz nach dem Kreisverkehr. Hier haben wir auch einen Blitzer in der 50er-Zone. Es wird außerdem geknipst in Rammstein-Niesenbach auf der L356. Das ist die Umgehungsstraße in Höhe der Schernauer Straße am Schulzentrum. Bei euch sind 70 km/h erlaubt. Wir schauen auf die A6 Saarbrücken Richtung Kaiserslautern. In Höhe des Kreuzes zur A62 wird geknipst in der 100er Zone. Und nochmal im weiteren Verlauf zwischen den Abfahrten Landstuhl und dem Einsiedlerhof. Bei euch sind 130 km/h erlaubt. Den letzten Blitzer haben wir aktuell in Erfenbach. Und zwar, wenn ihr in der Siegelbacher Straße unterwegs seid, in Höhe der Maximilianstraße. Bei euch sind 30 erlaubt. So, das war's Stand jetzt. Falls ihr noch was entdeckt, dann gebt einfach Bescheid über die 0631 7500 4x die 7.
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7: Kurz nach drei an eurem Mittwochnachmittag bei der Antenne. Schön, dass ihr am Start seid. Und am Samstag gibt's wieder ein richtig schönes, gemütliches Konzert in Kaiserslautern, nämlich im wunderschönen Innenhof des Theodor-Zink-Museums. Und was euch dort erwartet, das verraten wir euch gleich nach zwei Hits, unter anderem mit Taylor Swift und Bananarama. Schönen Mittwoch euch.
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0: Ein Sommerabend, ein besonderer Ort in Kaiserslautern und Musik, die viele von euch sofort wiedererkennen dürften. Im Innenhof des Theodor-Zink-Museums steht diesen Samstag ein besonderer Konzertabend an. Was dort geplant ist, erzählt Kulturreferatsleiter der Stadt Christoph Dammann.
1: Am kommenden Samstag, 15.08. um 20 Uhr gibt es da zum zweiten Mal nach dem großen Erfolg letztes Jahr Friends United, 80er Jahre Unplugged. Das ist die Kaiserslauterer Formation um Stefan Hugo, Sabrina Roth und Bernd Schreiber. Und die bringen die größten Songs dieses legendären Jahrzehnts auf die Bühne.
0: Diesen Samstag Friends United Open Air im Innenhof des Theodor-Zink-Museums in Kaiserslautern. Beginn ist um 20 Uhr, Tickets gibt's für 21 Euro online. Also, wenn ihr euch diesen Abend nicht entgehen lassen wollt, dann sichert euch jetzt noch die letzten Tickets.
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0: In Erlenbach gibt's gerade 30 Grad. Winsberg meldet 31 und Riedeberg liegt bei 31 Grad.
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2: Mit Geraldine Werner, schönen guten Tag. Das Winzler Dorffest in Pirmasens hat am Wochenende schätzungsweise 3.000 bis 4.000 Besucher angelockt. Nach Angaben der Polizei verlief die zweitägige Veranstaltung insgesamt überwiegend friedlich. Bei Jugend- und Sicherheitskontrollen nahmen die Beamten 6 Strafanzeigen auf, sprachen 7 Platzverweise aus und stellten ein Taschenmesser sowie eine geringe Menge Drogen sicher. Ein 26-jähriger Besucher wurde festgenommen, weil gegen ihn 2 offene Haftbefehle vorlagen. Nach dem Ende des Festes kam es außerdem zu 2 körperlichen Auseinandersetzungen und einem Angriff auf 2 Rettungssanitäter. 2 Frauen wurden auf ihrem Heimweg unsittlich berührt. Alle Tatverdächtigen konnten noch in der Nacht identifiziert werden. Das psychosoziale Beratungsmobil ist am Freitag erneut im Kreis Kaiserslautern unterwegs. Menschen in psychischen, familiären oder anderen persönlichen Krisensituationen erhalten dort kostenlos und ohne Anmeldung eine erste Beratung. Die Gespräche sind anonym und vertraulich. Ziel ist es, Betroffene möglichst frühzeitig zu erreichen und ihnen unkompliziert Unterstützung anzubieten. Bei Bedarf vermitteln die Fachkräfte des sozialpsychiatrischen Dienstes weitere Hilfsangebote. Von 10 bis 12 Uhr steht das Mobil vor der Stadthalle in Landstuhl. Von 14 bis 16 Uhr macht es vor dem Mehrgenerationenhaus in Ramstein-Miesenbach Station. Die Pirmasenser Wanderwege Hexenklamm und Felsenwald dürfen weitere 3 Jahre das Premium-Wandersiegel tragen. Bei der Nachzertifizierung durch das Deutsche Wanderinstitut verbesserten sich beide Strecken. Der Felsenwald erreichte 73 Erlebnispunkte, die Hexenklamm 75. Bewertet wurde unter anderem der Zustand und die Beschilderung der Wege, Aussichtspunkte, Rastmöglichkeiten und die Anbindung an Bus und Bahn. Erst vor wenigen Wochen war der Felsenwald außerdem bei der Wahl zu Deutschlands schönstem Wanderweg auf Platz 3 der Tagestouren gelandet. Das Premium-Siegel gilt für beide Strecken bis 2029. Und am Autobahndreieck Kaiserslautern wird die A63 in Richtung Saarbrücken in 2 Nächten voll gesperrt. Betroffen sind die Nacht von Dienstag, 18. August, auf Mittwoch sowie die darauffolgende Nacht auf Donnerstag. Die Sperrungen dauern jeweils von etwa 20 bis 5 Uhr. Der Verkehr wird über die U28 durch Kaiserslautern bis zur Anschlussstelle Kaiserslautern West umgeleitet. Grund sind Vorbereitungen für die Sanierung der A6 zwischen Einsiedlerhof und dem Autobahndreieck. Auch außerhalb der Sperrzeiten kann es dort zu Behinderungen kommen. Die gesamten Bauarbeiten sollen bis April 2027 dauern.
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3: Über Kaiserslautern, Pirmasens und Zweibrücken steht heute ein strahlend klarer Himmel und die Sonne knallt richtig rein. Rund um Eisenborn liegen wir bei etwa 30 Grad, in Gersbach und Dellfeld eher bei 34 Grad. Morgen zieht die Hitze nochmal an, da sind sogar bis zu 37 Grad drin.
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4: Kurzer Verkehrscheck in der Westpfalz. Aktuell kommt ihr da soweit gut durch. Ich wünsche euch eine gute und vor allem sichere Fahrt.
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4: Es wird geblitzt auf der A8 Zweibrücken in Fahrtrichtung Pirmasens, kurz nach der Abfahrt Richtung Rimschweiler. Bei euch sind 100 km/h erlaubt. Und in Zweibrücken haben wir noch einen Blitzer auf der L465. Das ist die Mörsbacher Straße und zwar in Höhe der Zeilbäumer Straße. Bei euch sind 50 km/h erlaubt. Kurzer Blick auf die B270 und zwar in Höhe der Biebermühle. Hier haben wir einen Blitzer kurz nach dem Kreisverkehr in der 50er-Zone. Und es wird geknipst in Ramstein-Miesenbach auf der Umgehungsstraße L356 in Höhe der Schernauer Straße am Schulzentrum bei euch in der 70er-Zone. Wir schauen auf die A6er Brücken Richtung Kaiserslautern. In Höhe des Kreuzes zur A62 wird geknipst in der 100er-Zone und ein Stückchen weiter nochmal zwischen den Abfahrten Landstuhl und dem Einsiedlerhof. Bei euch sind 130 km/h erlaubt. Den letzten Blitzer haben wir aktuell bei euch in Erfenbach und zwar in der Siegelbacher Straße in Höhe der Maximilianstraße in der 30er-Zone. Das war's Stand jetzt. Vielen Dank an alle fürs Melden. Falls ihr noch was entdeckt, gebt einfach Bescheid über die 0631 75 00 4x die 7.
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0: Tja, ihr Lieben, heute Abend ist es soweit. Da gibt's bei uns in der Westpfalz ein echtes Himmelsspektakel, eine partielle Sonnenfinsternis. Hier in der Region beginnt sie ungefähr gegen 19.21 Uhr. Der Höhepunkt ist gegen 20.15 Uhr. Wichtig ist aber, bitte schaut auf keinen Fall einfach so in die Sonne. Wenn ihr noch eine Sonnenfinsternisbrille braucht, dann ruft am besten jetzt direkt bei Optikern in Kaiserslautern, Pirmasens oder Zweibrücken an. Fragt konkret nach einer zertifizierten Sonnenfinsternisbrille. Auch größere Buchhandlungen, Fotofachgeschäfte oder Elektronikmärkte oder ähnliches können noch eine Chance sein, aber bitte vorher anrufen, die Brillen sind oft schnell weg. Es wird wahrscheinlich ziemlich schwierig werden, jetzt ein paar Stunden vorher noch eine zu bekommen, aber wie sagt man so schön, die Hoffnung stirbt zuletzt. Wenn ihr noch eine alte Sonnenfinsternisbrille von früher habt, nur benutzen, wenn die Folie wirklich unbeschädigt ist, heißt also keine Kratzer, keine Knicke und auch keine kleinen Löcher. Was nicht reicht, das ist, denke ich, ist klar, normale Sonnenbrillen, CDs, Rettungsdecken, geschwärztes Glas oder irgendwelche Bastelfilter, das reicht nicht und damit kann man sich die Augen auch dauerhaft schädigen. Also da bitte aufpassen und auch ernst nehmen. Wenn ihr keine Brille mehr bekommt, gibt es trotzdem noch eine sichere Möglichkeit, nämlich eine Lochkamera. Dafür nehmt ihr ein Stück Pappe oder Papier, macht ein kleines Loch hinein und projiziert das Sonnenbild auf ein zweites Blatt. Wichtig, ihr schaut dabei nicht durch das Loch in die Sonne, sondern nur auf das Bild auf dem Papier, also ihr steht im Prinzip mit dem Rücken zur Sonne. Übrigens, in Kaiserslautern gibt es heute außerdem noch eine öffentliche Beobachtung an der RPTU. Die SAGA baut ab 18 Uhr Teleskope zur Sonnenbeobachtung vor Gebäude 42 auf. Da könnt ihr also auch gerne vorbeischauen. Also unterm Strich anschauen, ja, aber nur mit richtigem Schutz oder indirekt über eine Lochkamera.
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0: Direkt in der Stadt gibt's gerade 31 Grad, Winzeln meldet 30 Grad und in Althornbach liegen wir bei 32 Grad.
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2: Ich bin Thomas Brockt. BAföG-Empfänger sollen im kommenden Jahr mehr Geld erhalten. Das Bundeskabinett in Berlin hat eine entsprechende Reform der Ausbildungsfinanzierung auf den Weg gebracht. Der Gesetzentwurf soll im Herbst in Bundestag und Bundesrat beraten und verabschiedet werden.
3: Der sogenannte BAföG-Grundbedarf für Studierende wird in zwei Schritten angehoben. Zum Wintersemester 2027/28 auf über 500 Euro, dann zum darauffolgenden Sommersemester auf 560 Euro. Auch das Schüler-BAföG steigt. Ebenso die Wohnkostenpauschale. Das betrifft Studierende, die nicht mehr bei den Eltern wohnen. Nächstes Sommersemester gibt es 60 Euro mehr. Tine Klimach, Nachrichtenredaktion.
2: Verfassungsschutz und Bundesnachrichtendienst sollen deutlich mehr Befugnisse erhalten. Das Bundeskabinett hat eine umfassende Reform beschlossen. Sie sieht unter anderem vor, dass die Nachrichtendienste in bestimmten Fällen selbst operativ eingreifen können. So könnte etwa der für die Auslandsaufklärung verantwortliche BND die IT-Infrastruktur einer fremden Macht während einer laufenden Cyberattacke auf Deutschland manipulieren. Die Entfremdung zwischen der Politik und den Bürgern in Deutschland wird größer. Im aktuellen Trendbarometer von RTL und NTV sagten 84% der Befragten, dass sie sich von allen Parteien im Stich gelassen fühlen. Und auch das Ansehen von Kanzler Merz sinkt laut der Forsa-Umfrage weiter.
4: Die Stimmung im Land ist schlecht wie lange nicht und das ausgerechnet vor den drei wichtigen Landtagswahlen im September. Gerade mal 12% finden, dass sich die Parteien um die wirklichen Probleme der Menschen im Land kümmern. Am schlechtesten schneidet dabei die AfD ab, aber auch das Vertrauen in die Union und in die SPD ist gering. Mit der Arbeit des Bundeskanzlers sind gerade mal 13% zufrieden. Diana Kramer, Nachrichtenredaktion.
2: Zur Beobachtung einer Sonnenfinsternis werden sich heute Abend Millionen Blicke auf den westlichen Horizont richten. Der Mond schiebt sich dann vor die Sonne und in weiten Teilen Europas ist es plötzlich dämmerig oder sogar ganz dunkel. In Deutschland wird der Mond die Sonnenscheibe zwar nicht vollständig verdecken, aber in großen Teilen Spaniens wird es erstmals seit mehr als 100 Jahren wieder eine totale Sonnenfinsternis geben. Wolken werden laut Vorhersage kaum den Blick auf das Himmelsereignis trüben.
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5: Mit Geraldine Werner, schönen guten Tag. Rund 3.000 bis 4.000 Menschen haben am Wochenende das Winzler Dorffest besucht. Trotz mehrerer Anzeigen und Platzverweise zieht die Polizei insgesamt eine überwiegend friedliche Bilanz. Außerdem in den Regionalnachrichten um halb. Die Pirmasenser Wanderwege Hexenklamm und Felsenwald sind erneut als Premiumwege ausgezeichnet worden. Beide verbesserten ihre Bewertung und dürfen das Siegel bis 2029 tragen. Und die A63 wird am Autobahndreieck Kaiserslautern in Richtung Saarbrücken in zwei Nächten voll gesperrt. Der Verkehr wird über Kaiserslautern und die Anschlussstelle Kaiserslautern West umgeleitet. Ausführliche Nachrichten aus der Region gibt's wieder um halb.
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6: In und rund um Kaiserslautern, Pirmasens und Zweibrücken knallt heute Nachmittag die Sonne bei klarem Himmel ordentlich rein. Dazu liegen die Werte bei gut 31 Grad. Auch drumherum bleibt es hochsommerlich und trocken. Am Donnerstag legt die Hitze nochmal einen drauf mit fast 34 Grad.
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7: Kurzer Verkehrscheck in der Region. Derzeit kommt ihr da soweit problemlos durch. Ich wünsche euch eine gute und sichere Fahrt.
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7: Fuß am Gas auf der A8, Zweibrücken in Fahrtrichtung Pirmasens und zwar kurz nach der Abfahrt Richtung Rimschweiler. Hier steht ein Blitzer in der 100er-Zone. Es wird außerdem geknipst in Zweibrücken, wenn ihr in der Mörsbacher Straße unterwegs seid. Das ist die L465 und zwar in Höhe der Zeilbäumer Straße. Bei euch sind 50 km/h erlaubt. Und wir schauen auch nochmal zu euch auf die B270 und zwar in Höhe der Biebermühle. Kurz nach dem Kreisverkehr. Bei euch sind 50 km/h erlaubt. Wir schauen nach Ramstein-Miesenbach auf die L356. Das ist die Umgehungsstraße in Höhe der Schernauer Straße. Am Schulzentrum wird geknipst in der 70er-Zone. Und wir haben noch zwei Blitzer auf der A6, Saarbrücken Richtung Kaiserslautern. Einmal in Höhe des Kreuzes zur A62 in der 100er-Zone. Und nochmal im weiteren Verlauf zwischen den Abfahrten Landstuhl und dem Einsiedlerhof. Bei euch sind 130 km/h erlaubt. Den letzten Blitzer haben wir aktuell in Erfenbach. Und zwar, wenn ihr in der Siegelbacher Straße unterwegs seid, in Höhe der Maximilianstraße. Bei euch sind 30 erlaubt. Habt ihr unterwegs noch was gesehen? Dann gebt uns einfach Bescheid, telefonisch oder per WhatsApp an die 0631 75 00 4x die 7.
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7: Schönen Mittwoch euch. Was könnt ihr Schönes unternehmen in der Westpfalz? Das verraten wir euch gleich in unseren Veranstaltungstipps nach zwei Hits. Schönen Mittwoch.
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2: In Kaiserslautern-Bahnheim wird heute Abend gemeinsam der Feierabend eingeläutet. Bei der zweiten Afterwork Bahnheim steigt hinter dem Gemeinschaftshaus die Summer Night mit Pfeifedeckel. Ab 18 Uhr gibt's handgemachte Live-Musik mit bekannten Klassikern und regionalem Charme. Dazu Leckeres vom Grill, kühle Getränke und viel Gelegenheit zum Begegnen, zum Austauschen und zum Genießen. Der Eintritt ist frei. Die Veranstaltung findet im Außenbereich hinter dem Gemeinschaftshaus Bahnheim in der Bahnheim 17C statt, also schaut gern vorbei und genießt den Sommerabend. Im Museum Pfalzgalerie in Kaiserslautern können Kunstinteressierte morgen Abend Michael Volkmar persönlich erleben. Im Rahmen seiner Ausstellung Grenzspiele stellt das MPK den neuen Ausstellungskatalog vor, gemeinsam mit dem Künstler und Museumsdirektor Steffen Ekle. Dabei geht es um die Werke der Ausstellung, um Volkmars Arbeitsweise und um Themen wie Erinnerung, Identität und gesellschaftliche Rollenbilder. Zum Abschluss des Abends gibt es außerdem noch eine kleine Tanzperformance. Beginn ist morgen um 19 Uhr im Museum Pfalz Galerie in Kaiserslautern. Der Eintritt ist frei. Im Anschluss kann der Katalog übrigens auch gekauft und auch signiert werden. Die Volkshochschule Pirmasens startet am Freitag musikalisch ins neue Semester. Im Forum Alte Post gibt es ein Semestereröffnungskonzert mit dem Orchester Pirmasens in der Volkshochschule und der Stadtmission. Außerdem ist der VHS-Chor taktvoll mit dabei. Gemeinsam gestalten die Musikerinnen und Musiker einen Abend zum Zuhören, zum Ankommen und Einstimmen auf das neue VHS-Programm. Beginnt es am Freitag um 18 Uhr im Forum Alte Post in der Poststraße 2 in Pirmasens. Das Konzert dauert bis etwa 19.30 Uhr. Habt ihr noch etwas für unsere Veranstaltungstipps? Dann schickt uns doch gerne alle Infos an die 0631 75 00 4x die 7.
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0: Direkt in der Stadt gibt's gerade 31 Grad, Winzeln meldet 30 Grad und in Althornbach liegen wir bei 32 Grad.
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2: Mit Geraldine Werner, schönen guten Tag. Das Winzler Dorffest in Pirmasens hat am Wochenende schätzungsweise 3.000 bis 4.000 Besucher angelockt. Nach Angaben der Polizei verlief die zweitägige Veranstaltung insgesamt überwiegend friedlich. Bei Jugend- und Sicherheitskontrollen nahmen die Beamten 6 Strafanzeigen auf, sprachen 7 Platzverweise aus und stellten ein Taschenmesser sowie eine geringe Menge Drogen sicher. Ein 26-jähriger Besucher wurde festgenommen, weil gegen ihn 2 offene Haftbefehle vorlagen. Nach dem Ende des Festes kam es außerdem zu 2 körperlichen Auseinandersetzungen und einem Angriff auf 2 Rettungssanitäter. 2 Frauen wurden auf ihrem Heimweg unsittlich berührt. Alle Tatverdächtigen konnten noch in der Nacht identifiziert werden. Das psychosoziale Beratungsmobil ist am Freitag erneut im Kreis Kaiserslautern unterwegs. Menschen in psychischen, familiären oder anderen persönlichen Krisensituationen erhalten dort kostenlos und ohne Anmeldung eine erste Beratung. Die Gespräche sind anonym und vertraulich. Ziel ist es, Betroffene möglichst frühzeitig zu erreichen und ihnen unkompliziert Unterstützung anzubieten. Bei Bedarf vermitteln die Fachkräfte des sozialpsychiatrischen Dienstes weitere Hilfsangebote. Von 10 bis 12 Uhr steht das Mobil vor der Stadthalle in Landstuhl. Von 14 bis 16 Uhr macht es vor dem Mehrgenerationenhaus in Ramstein-Miesenbach Station. Die Pirmasenser Wanderwege Hexenklamm und Felsenwald dürfen weitere 3 Jahre das Premium-Wandersiegel tragen. Bei der Nachzertifizierung durch das Deutsche Wanderinstitut verbesserten sich beide Strecken. Der Felsenwald erreichte 73 Erlebnispunkte, die Hexenklamm 75. Bewertet wurde unter anderem der Zustand und die Beschilderung der Wege, Aussichtspunkte, Rastmöglichkeiten und die Anbindung an Bus und Bahn. Erst vor wenigen Wochen war der Felsenwald außerdem bei der Wahl zu Deutschlands schönstem Wanderweg auf Platz 3 der Tagestouren gelandet. Das Premium-Siegel gilt für beide Strecken bis 2029. Und am Autobahndreieck Kaiserslautern wird die A63 in Richtung Saarbrücken in 2 Nächten voll gesperrt. Betroffen sind die Nacht von Dienstag, 18. August, auf Mittwoch sowie die darauffolgende Nacht auf Donnerstag. Die Sperrungen dauern jeweils von etwa 20 bis 5 Uhr. Der Verkehr wird über die U28 durch Kaiserslautern bis zur Anschlussstelle Kaiserslautern West umgeleitet. Grund sind Vorbereitungen für die Sanierung der A6 zwischen Einsiedlerhof und dem Autobahndreieck. Auch außerhalb der Sperrzeiten kann es dort zu Behinderungen kommen. Die gesamten Bauarbeiten sollen bis April 2027 dauern.
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3: In und rund um Kaiserslautern, Pirmasens und Zweibrücken knallt heute Nachmittag die Sonne bei klarem Himmel ordentlich rein. Dazu liegen die Werte bei gut 31 Grad. Auch drumherum bleibt es hochsommerlich und trocken. Am Donnerstag legt die Hitze nochmal einen drauf mit fast 34 Grad.
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4: Kurzer Verkehrscheck in der Westpfalz. Aktuell kommt ihr da soweit gut durch. Ich wünsche euch eine gute und vor allem sichere Fahrt.
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4: Es wird geblitzt auf der A8 Zweibrücken Richtung Pirmasens, kurz nach der Abfahrt Richtung Rümschweiler in der 100er Zone. Und wir haben auch noch einen Blitzer in Zweibrücken auf der L465. Das ist die Mörsbacher Straße. Bei euch sind 50 km/h erlaubt. Kurzer Blick auf die B270 in Höhe der Biebermühle, kurz nach dem Kreisverkehr. Hier haben wir auch einen Blitzer in der 50er Zone. Es wird außerdem geknipst in Ramstein-Miesenbach auf der L356. Das ist die Umgehungsstraße in Höhe der Schernauer Straße am Schulzentrum. Bei euch sind 70 km/h erlaubt. Wir schauen auf die A6 Saarbrücken Richtung Kaiserslautern. In Höhe des Kreuzes zur A62 wird geknipst in der 100er Zone. Und nochmal im weiteren Verlauf zwischen den Abfahrten Landstuhl und dem Einsiedlerhof. Bei euch sind 130 km/h erlaubt. Den letzten Blitzer haben wir aktuell in Erfenbach. Und zwar, wenn ihr in der Siegelbacher Straße unterwegs seid, in Höhe der Maximilianstraße. Bei euch sind 30 erlaubt. So, das war's Stand jetzt. Falls ihr noch was entdeckt, dann gebt einfach Bescheid über die 0631 75 00 4x die 7.
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1: Ein Park in Köln. Rund 70 Menschen laufen los. Viele kennen sich vorher nicht und trotzdem werden am Ende Telefonnummern ausgetauscht. Es ist ein ADHS-Spaziergang. Die Idee? Menschen mit ADHS treffen sich nicht in einem Stuhlkreis, sondern gehen gemeinsam eine Runde. So kommt man ganz

0: sogar ganz in unserer Nähe, in Neustadt an der Weinstraße. Kein Therapietermin, kein kompliziertes Programm, einfach ein Spaziergang und vielleicht die Erkenntnis, da läuft jemand neben mir, der vieles genauso kennt.
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0: In Bayborn liegen wir bei 34 Grad, Winsberg meldet 31 und Wiesbach 34 Grad.
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2: Ich bin Thomas Brockt. Verfassungsschutz und Bundesnachrichtendienst sollen angesichts der wachsenden hybriden Bedrohung Deutschlands deutlich mehr Befugnisse erhalten. Eine umfassende Reform, die das Bundeskabinett heute beschlossen hat, sieht für die deutschen Nachrichtendienste erstmals die Möglichkeit vor, in klar begrenzten Fällen selbst operativ einzugreifen.
3: Bundesinnenminister Dobrindt hatte zuletzt gesagt, dass aus dem Bundesamt für Verfassungsschutz ein echter Geheimdienst werden muss. Und das in etwa so. Ein Nachrichtendienstmitarbeiter soll sich künftig Zugang zu einem anderen Laptop verschaffen können, um an die gespeicherten Daten zu kommen. Es soll auch möglich sein, verschlüsselte Kommunikation mitzulesen. Außerdem soll erlaubt werden, dass Geheimdienstmitarbeiter zum Beispiel in eine Wohnung eindringen können, um etwa Sprengstoff gegen harmloses Pulver auszutauschen. Tine Klimach, Nachrichtenredaktion.
2: BAföG-Empfänger sollen im kommenden Jahr mehr Geld erhalten. Das Bundeskabinett hat eine entsprechende Reform der Ausbildungsfinanzierung auf den Weg gebracht. Der Gesetzentwurf soll im Herbst in Bundestag und Bundesrat beraten und verabschiedet werden. Die im BAföG enthaltene Wohnkostenpauschale für diejenigen, die nicht mehr bei den Eltern wohnen, soll demnach zum Sommersemester 2027 von jetzt 380 auf 440 Euro im Monat steigen. Die Spritpreise in Deutschland ziehen wieder an. Ein Liter Diesel kostete nach Zahlen des ADAC gestern im deutschlandweiten Schnitt 2,20 Euro, ein Liter E10 gut 2,12 Euro. Das hat auch mit dem Niedrigwasser im Rhein zu tun.
4: Im Konflikt zwischen dem Iran und den USA und im Streit um die Straße von Hormuz zeichnet sich noch immer keine Lösung ab. Jetzt treiben auch noch steigende Transportkosten in Deutschland die Spritpreise nach oben. Wegen des niedrigen Wasserstandes können Schiffe im Rhein weniger laden. Das trägt dazu bei, dass Benzin und Diesel in NRW, Hessen oder Rheinland-Pfalz im Moment besonders teuer sind. Auch andere Produkte sind betroffen. Jan-Henner Reitze, Nachrichtenredaktion.
2: Zur Beobachtung einer Sonnenfinsternis werden sich heute Abend Millionen Blicke auf den westlichen Horizont richten. Der Mond schiebt sich dann vor die Sonne und in weiten Teilen Europas ist es plötzlich dämmerig oder sogar ganz dunkel. In Deutschland wird der Mond die Sonnenscheibe zwar nicht vollständig verdecken, aber in großen Teilen Spaniens wird es erstmals seit mehr als 100 Jahren wieder eine totale Sonnenfinsternis geben. Wolken werden laut Vorhersage kaum den Blick auf das Himmelsereignis trüben.
1: Und jetzt noch mehr Informationen aus unserer Region.
5: Mit Geraldine Werner, schönen guten Tag. Rund 3.000 bis 4.000 Menschen haben am Wochenende das Winzler Dorffest besucht. Trotz mehrerer Anzeigen und Platzverweise zieht die Polizei insgesamt eine überwiegend friedliche Bilanz. Außerdem in den Regionalnachrichten um halb. Die Pirmasenser Wanderwege Hexenklamm und Felsenwald sind erneut als Premiumwege ausgezeichnet worden. Beide verbesserten ihre Bewertung und dürfen das Siegel bis 2029 tragen. Und die A63 wird am Autobahndreieck Kaiserslautern in Richtung Saarbrücken in 2 Nächten voll gesperrt. Der Verkehr wird über Kaiserslautern und die Anschlussstelle Kaiserslautern West umgeleitet. Ausführliche Nachrichten aus der Region gibt's wieder um halb.
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6: Über Kaiserslautern, Pirmasens und Zweibrücken liegt am Nachmittag überall strahlend klarer Himmel. Dazu klettern die Temperaturen noch auf 30 bis 32 Grad. In Schneckenhausen, Winzeln und Althornbach bleibt es bis in den Abend hinein sonnig und heiß. Morgen wird es dann sogar noch eine Spur heißer, mit Spitzen bis 34 Grad.
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7: Kurzer Verkehrscheck in der Region. Derzeit kommt ihr da soweit problemlos durch. Ich wünsche euch eine gute und sichere Fahrt.
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7: Es wird geblitzt auf der A8 Zweibrücken in Fahrtrichtung Pirmasens, kurz nach der Abfahrt Richtung Grimmschweiler. Bei euch sind 100 km/h erlaubt. Und in Zweibrücken haben wir noch einen Blitzer auf der L465. Das ist die Mörsbacher Straße und zwar in Höhe der Zeilbäumer Straße. Bei euch sind 50 km/h erlaubt. Kurzer Blick auf die B270 und zwar in Höhe der Biebermühle. Hier haben wir einen Blitzer kurz nach dem Kreisverkehr in der 50er-Zone. Und es wird geknipst in Rammstein-Miesenbach auf der Umgehungsstraße L356 in Höhe der Schernauer Straße am Schulzentrum. Bei euch in der 70er-Zone. Wir schauen auf die A6er-Brücken Richtung Kaiserslautern. In Höhe des Kreuzes zur A62 wird geknipst in der 100er-Zone und ein Stückchen weiter nochmal zwischen den Abfahrten Landstuhl und dem Einsiedlerhof. Bei euch sind 130 km/h erlaubt. Den letzten Blitzer haben wir aktuell bei euch in Erfenbach, und zwar in der Siegelbacher Straße in Höhe der Maximilianstraße in der 30er-Zone. Das war Stand jetzt. Vielen Dank an alle fürs Melden. Falls ihr noch was entdeckt, gebt einfach Bescheid über die 0631 75 00 4x die 7.
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7: Rein geht's in den Feierabend im Antenneland. Schön, dass ihr mit am Start seid. Die besten Hits aller Zeiten gibt's natürlich nur hier für euch. Wir starten rein mit Modern Talking. You can win if you want. Schönen Feierabend euch.
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0: Greifen sehen für die meisten von uns erstmal ziemlich unspektakulär aus. Schwarz, rund und fertig. Aber was da auf der Straße passiert, ist hochkomplex. Wie viel Energie ein Fahrzeug verbraucht, wie laut es fährt und wie viel Abrieb entsteht, all das hängt auch stark vom Reifen ab. Am Fraunhofer ITWM in Kaiserslautern wird genau daran schon lange geforscht. Aus diesem Bereich heraus entstand auch eine Ausgründung, Virtual Tire Technologies, kurz VTT. Das Unternehmen soll sich künftig vor allem um Software und digitale Zwillinge für die Reifensimulation kümmern. Parallel dazu baut das Fraunhofer ITWM aber auch die Forschung vor Ort weiter aus. Klaus Dressler vom ITWM.
1: Und dann haben wir entschieden, parallel zu dieser Ausgründung ein Forschungs- und Technologiezentrum für die Reifenentwicklung mit Prüfständen und Technizität hier aufzubauen, was den Schwerpunkt hat Reifenemission. Reifenemission heißt Akustik, die durch den Reifen entsteht, CO2 durch den Rollwiderstand und vor allem eben auch Reifenabrieb.
0: In der neuen Halle soll also nicht nur theoretisch gerechnet werden, es geht um echte Versuche. Aber wie kann man sich das genau vorstellen?
1: Zwei Prüfstände aufgebaut, ein großer Rollenprüfstand und ein großer Flachbahnprüfstand, wo der Reifen mit einer sechsdimensionalen Aktuatorik auf so ein Band gepresst wird, was eine ebene Fahrbahn darstellt, und der kann dann alle kinematischen Zustände einnehmen, wie er sie auch im richtigen Fahrbetrieb einnimmt.
0: Das Ziel dahinter, Reifen besser verstehen und sie in Zukunft effizienter und umweltfreundlicher machen.
1: Der weitaus größte Teil des Feinstaubs kommt vom Reifen, über die Hälfte. Und von dem Rest kommt auch noch mal ein großer Teil von den Bremsen. Und dann nur ein paar Prozent noch vom Motor. Der größte Teil kommt vom Reifen. Und in diesem Abrieb ist Mikroplastik drin. Das Füllmaterial im Reifen ist Plastik. Und dieses Mikroplastik macht etwa die Hälfte des Mikroplastiks, was man heute in den Ozeanen findet, aus.
0: Die neue Reifenforschung am Fraunhofer ITWM soll ab dem kommenden Jahr produktiv genutzt werden. Für Kaiserslautern heißt das, hier entsteht nicht einfach nur eine neue Halle mit großen Maschinen. Hier wird an einer Frage gearbeitet, die uns alle betrifft, wie Mobilität sauberer, leiser und effizienter werden kann.
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3: In Bayborn liegen wir bei 34 Grad, Winsberg meldet 31 und Wiesbach 34 Grad.
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5: Mit Geraldine Werner, schönen guten Tag. Das Winzler Dorffest in Pirmasens hat am Wochenende schätzungsweise 3.000 bis 4.000 Besucher angelockt. Nach Angaben der Polizei verlief die zweitägige Veranstaltung insgesamt überwiegend friedlich. Bei Jugend- und Sicherheitskontrollen nahmen die Beamten 6 Strafanzeigen auf, sprachen 7 Platzverweise aus und stellten ein Taschenmesser sowie eine geringe Menge Drogen sicher. Ein 26-jähriger Besucher wurde festgenommen, weil gegen ihn 2 offene Haftbefehle vorlagen. Nach dem Ende des Festes kam es außerdem zu 2 körperlichen Auseinandersetzungen und einem Angriff auf 2 Rettungssanitäter. 2 Frauen wurden auf ihrem Heimweg unsittlich berührt. Alle Tatverdächtigen konnten noch in der Nacht identifiziert werden. Das psychosoziale Beratungsmobil ist am Freitag erneut im Kreis Kaiserslautern unterwegs. Menschen in psychischen, familiären oder anderen persönlichen Krisensituationen erhalten dort kostenlos und ohne Anmeldung eine erste Beratung. Die Gespräche sind anonym und vertraulich. Ziel ist es, Betroffene möglichst frühzeitig zu erreichen und ihnen unkompliziert Unterstützung anzubieten. Bei Bedarf vermitteln die Fachkräfte des sozialpsychiatrischen Dienstes weitere Hilfsangebote. Von 10 bis 12 Uhr steht das Mobil vor der Stadthalle in Landstuhl. Von 14 bis 16 Uhr macht es vor dem Mehrgenerationenhaus in Ramstein-Miesenbach Station. Die Pirmasenser Wanderwege Hexenklamm und Felsenwald dürfen weitere 3 Jahre das Premium-Wandersiegel tragen. Bei der Nachzertifizierung durch das Deutsche Wanderinstitut verbesserten sich beide Strecken. Der Felsenwald erreichte 73 Erlebnispunkte, die Hexenklamm 75. Bewertet wurde unter anderem der Zustand und die Beschilderung der Wege, Aussichtspunkte, Rastmöglichkeiten und die Anbindung an Bus und Bahn. Erst vor wenigen Wochen war der Felsenwald außerdem bei der Wahl zu Deutschlands schönstem Wanderweg auf Platz 3 der Tagestouren gelandet. Das Premium-Siegel gilt für beide Strecken bis 2029. Und am Autobahndreieck Kaiserslautern wird die A63 in Richtung Saarbrücken in 2 Nächten voll gesperrt. Betroffen sind die Nacht von Dienstag, 18. August, auf Mittwoch sowie die darauffolgende Nacht auf Donnerstag. Die Sperrungen dauern jeweils von etwa 20 bis 5 Uhr. Der Verkehr wird über die U28 durch Kaiserslautern bis zur Anschlussstelle Kaiserslautern West umgeleitet. Grund sind Vorbereitungen für die Sanierung der A6 zwischen Einsiedlerhof und dem Autobahndreieck. Auch außerhalb der Sperrzeiten kann es dort zu Behinderungen kommen. Die gesamten Bauarbeiten sollen bis April 2027 dauern.
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6: Kurzer Verkehrscheck in der Westpfalz. Aktuell kommt ihr da soweit gut durch. Ich wünsche euch eine gute und vor allem sichere Fahrt.
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6: Fuß am Gas auf der A8, 2 Brücken in Fahrtrichtung Pirmasens und zwar kurz nach der Abfahrt Richtung Rimschweiler. Hier steht ein Blitzer in der 100er-Zone. Es wird außerdem geknipst in 2 Brücken, wenn ihr in der Mörsbacher Straße unterwegs seid. Das ist die L465 und zwar in Höhe der Zeilbäumer Straße. Bei euch sind 50 km/h erlaubt. Und wir schauen auch nochmal zu euch auf die B270 und zwar in Höhe der Biebermühle. Kurz nach dem Kreisverkehr. Bei euch sind 50 km/h erlaubt. Wir schauen nach Ramstein-Miesenbach auf die L356, das ist die Umgehungsstraße in Höhe der Schernauer Straße. Am Schulzentrum wird geknipst in der 70er-Zone. Und wir haben noch 2 Blitzer auf der A6, Saarbrücken Richtung Kaiserslautern. Einmal in Höhe des Kreuzes zur A62 in der 100er-Zone. Und nochmal im weiteren Verlauf zwischen den Abfahrten Landstuhl und dem Einsiedlerhof. Bei euch sind 130 km/h erlaubt. Den letzten Blitzer haben wir aktuell in Erfenbach. Und zwar, wenn ihr in der Siegelbacher Straße unterwegs seid, in Höhe der Maximilianstraße. Bei euch sind 30 erlaubt. Habt ihr unterwegs noch was gesehen? Dann gebt uns einfach Bescheid, telefonisch oder per WhatsApp an die 0631 75 00 4 mal die 7.
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1: 12. August 1949. Mark Knopfler wird geboren. Mit seiner Band Dire Straits hat er einige große Hits, unter anderem Brothers in Arms.

Marks Vater ist ungarischer Jude und flieht 1939 vor den Nazis nach Schottland. Dort wird Mark geboren. Als er 6 ist, zieht die Familie in die englische Kleinstadt Blyth. Hier kommt Marks Mutter ursprünglich her. Nach der Schule studiert Mark Journalistik. Er schreibt für eine kleine Zeitschrift und spielt Gitarre in den Pubs der Stadt. So hält er sich irgendwie mehr schlecht als recht über Wasser. 1977 gründet er dann mit seinem Bruder David und ein paar Freunden eine Band. Weil alle 4 gerade nicht so viel Geld in der Kasse haben, nennen sie sich Ernste Notlage. Auf Englisch Dire Straits. Und starten ein paar Jahre später mit ihrem ersten Album direkt durch. Vor allem dank diesem Song, Sultans of Swing. ...1985 sind sie dann technische Vorreiter. Das Album Brothers in Arms nehmen sie komplett digital auf und lassen es als eine der ersten Bands auf CD pressen. Through these fields of destruction.

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0: Indirekt in der Stadt Otterbach und Kröppen gibt's gerade 31 Grad. Rosenkopf meldet 30 Grad.
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2: Ich bin Thomas Brock. Millionen Menschen in ganz Europa können heute Abend etwas Besonderes sehen, wenn sie in den Himmel schauen. Es gibt eine Sonnenfinsternis. In Deutschland wird die Sonne nur zum Teil im Schatten des Mondes verschwinden. In großen Teilen Spaniens wird es dagegen erstmals seit mehr als 100 Jahren wieder eine totale Sonnenfinsternis geben. Tausende Besucher sind dazu aufs spanische Festland und die Inseln wie Mallorca gereist.
3: Gute Sicht und nur wenig Wolken prognostiziert der spanische Wetterdienst. Der Kernschatten verläuft über die Nordhälfte der Iberischen Halbinsel und die Balearen. Die Behörden rechnen mit bis zu 1,5 Millionen zusätzlichen Autos auf den Straßen und empfehlen, einen der mehr als 500 überwachten offiziellen Beobachtungspunkte aufzusuchen. Wegen der hohen Temperaturen und der Trockenheit herrscht Waldbrandgefahr. Spanienweit sind rund 33.400 Polizistinnen und Polizisten im Einsatz. Aus Spanien, Julia Macher.
2: Verfassungsschutz und Bundesnachrichtendienst sollen deutlich mehr Befugnisse erhalten. Das Bundeskabinett hat eine umfassende Reform beschlossen. Sie sieht unter anderem vor, dass die Nachrichtendienste in bestimmten Fällen selbst operativ eingreifen können. Es gehe darum, gegenüber unseren Gegnern auch aktiv handeln zu können, sagt Innenminister Dobrindt.
4: Wir starten eine neue Zeitrechnung für die Nachrichtendienste. Wir entwickeln unsere Nachrichtendienste hin zu echten Geheimdiensten.
2: Bundesinnenminister Dobrindt. Kinder sollen künftig Geld vom Staat bekommen, um Vermögen fürs Alter aufzubauen. Das sieht ein Gesetzentwurf von Finanzminister Klingbeil für eine neue sogenannte Frühstartrente vor, den das Kabinett in Berlin beschloss. Der Bund soll damit für jedes Kind, das 6 Jahre alt wird, bis zum 18. Lebensjahr monatlich 10 Euro in ein Altersvorsorgedepot einzahlen. Der Flughafen von Catania bleibt wegen des jüngsten Ausbruchs des Vulkans Ätna weiter gesperrt. Der Airport auf der italienischen Mittelmeerinsel Sizilien ist nun mindestens bis morgen 16 Uhr geschlossen. Betroffen von den Einschränkungen sind tausende Urlauber auch aus dem Ausland. Europas aktivster Vulkan stößt bereits seit Freitag große Mengen Asche und glühende Gesteinsbrocken aus.
1: Und jetzt noch mehr Informationen aus unserer Region.
5: Mit Geraldine Werner, schönen guten Tag. Rund 3.000 bis 4.000 Menschen haben am Wochenende das Winzler Dorffest besucht. Trotz mehrerer Anzeigen und Platzverweise zieht die Polizei insgesamt eine überwiegend friedliche Bilanz. Außerdem in den Regionalnachrichten um 9:30. Die Pirmasenser Wanderwege Hexenklamm und Felsenwald sind erneut als Premiumwege ausgezeichnet worden. Beide verbesserten ihre Bewertung und dürfen das Siegel bis 2029 tragen. Und die A63 wird am Autobahndreieck Kaiserslautern in Richtung Saarbrücken in 2 Nächten voll gesperrt. Der Verkehr wird über Kaiserslautern und die Anschlussstelle Kaiserslautern West umgeleitet. Ausführliche Nachrichten aus der Region gibt's wieder um 9:30.
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6: Rund um Kaiserslautern, Pirmasens und Zweibrücken steht der frühe Abend ganz im Zeichen von strahlend blauem Himmel und kräftiger Wärme. In Sambach und Walzhausen liegen noch um die 31 Grad an, in Gersbach sogar knapp 34 Grad. Auch die Nacht bleibt klar und morgen zieht der Sommer dann nochmal richtig an, mit bis zu 36 Grad.
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7: Kurzer Verkehrscheck in der Region. Derzeit kommt ihr da soweit problemlos durch. Ich wünsche euch eine gute und sichere Fahrt.
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7: Es wird geblitzt auf der A8 Zweibrücken Richtung Pirmasens, kurz nach der Abfahrt Richtung Rümschweiler in der 100er-Zone. Und wir haben auch noch einen Blitzer in Zweibrücken auf der L465. Das ist die Mörsbacher Straße. Bei euch sind 50 km/h erlaubt. Kurzer Blick auf die B270 in Höhe der Biebermühle, kurz nach dem Kreisverkehr. Hier haben wir auch einen Blitzer in der 50er-Zone. Es wird außerdem geknipst in Rammstein-Miesenbach auf der L356. Das ist die Umgehungsstraße in Höhe der Schernauer Straße am Schulzentrum. Bei euch sind 70 km/h erlaubt. Wir schauen auf die A6 Saarbrücken Richtung Kaiserslautern. In Höhe des Kreuzes zur A62 wird geknipst in der 100er Zone. Und nochmal im weiteren Verlauf zwischen den Abfahrten Landstuhl und dem Einsiedlerhof. Bei euch sind 130 km/h erlaubt. Den letzten Blitzer haben wir aktuell in Erfenbach. Und zwar, wenn ihr in der Siegelbacher Straße unterwegs seid, in Höhe der Maximilianstraße. Bei euch sind 30 erlaubt. So, das war's Stand jetzt. Falls ihr noch was entdeckt, dann gebt einfach Bescheid über die 0631 75 00 4x die 7.
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7: Euer Mittwochabend bei der Antenne, der so eine kleine Besonderheit hat, das wird ja heute kurzzeitig zumindest mal etwas früher dunkel als sonst. Ja, die Sonnenfinsternis startet so in circa eine Stunde 15 hier in der Region und immer schön dran denken, nur reinschauen, wenn ihr auch die passende Sonnenfinsternisbrille für habt. Ansonsten begleiten wir euch natürlich jetzt erstmal rein Richtung Sonnenfinsternis mit den besten Hits aller Zeiten, unter anderem mit Toto, John Denver und jetzt geht's für euch Blondie mit Maria. Schönen Abend.
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1: Einen fantastischen Feierabend wünsche ich euch. Los geht's mit 100 Euro, die ihr heute Abend schon auf dem Konto haben könnt. Wenn ihr jetzt hier mitspielt, gleich gibt's diese 100 Euro direkt für euch aufs Konto, wenn ihr mir folgende Frage beantworten könnt.
2: Drei Frösche fressen drei Fliegen in drei Minuten. In wie vielen Minuten fressen 100 Frösche 100 Fliegen?
1: Das ist ja fast ein Zungenbrecher. Also, drei Frösche fressen drei Fliegen in drei Minuten. Wie viele Fliegen fressen 100 Frösche in 100 Minuten? Das ist die Frage. Du meine Güte. Wer hat's raus? Jetzt anrufen gleich unter der 0137 90 30 200. 50 Cent aus allen deutschen Netzen. Das ist eure Gewinnernummer. 0137 90 30 200. Und dann gibt's 100 Euro heute Abend noch aufs Konto.
3: Mitmachen bitte ab 18. An Minderjährige werden keine Gewinne ausgezahlt. Jeder Anruf kostet 50 Cent aus allen deutschen Netzen. Bitte darauf achten, dass nicht jeder Anruf, der Kosten produziert, auch automatisch ins Studio gelangt. Gewinnchancen im Leitungsspiel 1 zu 200.000. Parallel dazu kann die Redaktion jederzeit ausgewählte Anrufer per Zufallsprinzip direkt ins Studio durchstellen. 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
1: Holt euch 100 Euro, wenn ihr folgende Frage richtig beantwortet.
2: Drei Frösche fressen drei Fliegen in drei Minuten. In wie vielen Minuten fressen 100 Frösche 100 Fliegen?
1: So ist es richtig. 0137 90 30 200. 50 Cent aus allen deutschen Netzen. 0137 90 30 200.
2: Drei Frösche fressen drei Fliegen in drei Minuten. In wie vielen Minuten fressen 100 Frösche 100 Fliegen?
1: So, das ist die richtige Frage. Die richtige Antwort brauchen wir von euch und dann gibt's sofort das Geld. Und zwar 100 Euro heute Abend noch aufs Konto. Das könnt ihr jetzt holen mit der 0137 90 30 200. 50 Cent aus allen deutschen Netzen. Ich drücke euch ganz fest die Daumen und dann seid ihr hoffentlich ganz schnell bei mir. Mit Leitung 2 geht's nämlich direkt rein hier zu uns ins Studio. Es klappt ja wunderbar. Also besser, als ich mir je gedacht hätte. Die Leitung 2. Bitteschön, wer ist da?
4: Ja, hallo, Thorsten hier.
1: Hallo Thorsten, Abend. Thorsten, Abend. Was hast denn du raus?
4: Ja, auch drei Minuten.
1: Auch drei Minuten. Der Thorsten hat aufgepasst, wunderbar. Und dafür gibt's 100 Euro.
4: Dankeschön.
1: Super. Wir rufen dich zurück, leg einfach auf, bleib in der Nähe vom Telefon und dann wünsche ich dir ganz viel Spaß mit dem Geld. Und wir starten in die nächste Runde. Habt ihr Bock nochmal auf 100 Euro? Ja? Okay, machen wir. Die nächsten 100 Euro mit dieser Frage.
2: Ein Mann geht in die Stadt. Es kommen ihm drei Hunde und vier Frauen mit jeweils vier Kindern entgegen. Wie viele Beine gehen in die Stadt?
1: Holt euch jetzt die nächsten 100 Euro. Auch das natürlich heute Abend pünktlich zur Sonnenfinsternis auf eurem Konto. Ein Mann geht in die Stadt. Es kommen ihm drei Hunde und vier Frauen mit jeweils vier Kindern entgegen. Wie viele Beine gehen in die Stadt? Die Telefonnummer, die Gewinnnummer ist die 0137 90 30 200. 50 Cent aus allen deutschen Netzen. 0137 90 30 200. Und mit Leitung 2 geht's dann wieder direkt rein und dann macht ihr das genauso toll wie Thorsten und holt euch 100 Euro. Aber aufgepasst, Anni war schon mal bei uns und hat das hier gesagt. Anni, ganz schnell Geld verdienen mit der richtigen Antwort. Was hast du raus?
5: Ja, 52 Beine.
1: 52 Beine. Grundsätzlich alles mal so richtig zusammengezählt, aber in diesem Falle nicht richtig. Nee, nee. Da hat sie nicht ganz aufgepasst. Warum kann 52 nicht stimmen? Ihr habt's richtig, dann holt euch jetzt das Geld. 0137 90 30 200, 50 Cent aus allen deutschen Netzen. 0137 90 30 200 und ich erhöhe sogar, ich verdopple euren Gewinn. Wir machen einfach 200 Euro daraus. Seid ihr einverstanden? Ja, oder? Gehen wir nochmal die Frage durch.
2: Ein Mann geht in die Stadt. Mhm. Es kommen ihm drei Hunde und vier Frauen mit jeweils vier Kindern entgegen. Wie viele Beine gehen in die Stadt?
1: Ein Mann geht in die Stadt. Es kommen ihm drei Hunde und vier Frauen mit jeweils vier Kindern entgegen. Wie viele Beine gehen in die Stadt? 0137 90 30 250 Cent aus allen deutschen Netzen. 0137 90 30 200 und das sind dann 200 Euro für euch, wenn ihr die richtige Antwort habt und nicht den Fehler macht wie Herr Neumann, der schon mal mitgespielt hat.
3: Was haben Sie raus, bitte?
0: Die Lösung sind 40 Beine.
3: Wie kommen Sie auf 40 Beine, Herr Neumann?
0: Also es wird ja nicht nach Hunden gefragt, also keine Pfoten, deswegen 40 Beine.
3: Das hat mit den Hundepfoten überhaupt gar nichts zu tun. Hören Sie sich die Frage nochmal an, es tut mir leid.
1: Da hatte er zu kompliziert gedacht. Macht's euch nicht so kompliziert. Hört einfach auf die Frage und dann könnt ihr das beantworten. Und wisst ihr, was ich mache? Ich verdopple nochmals euren Gewinn. Jetzt gibt es 400 Euro Sonnenfinsternisgeld. Warum Sonnenfinsternisgeld? Weil's heute Abend schon auf dem Konto ist. 0137 90 30 200 50 Cent aus allen deutschen Netzen. 0137 90 30 200.
2: Ein Mann geht in die Stadt. Es kommen ihm 3 Hunde und 4 Frauen mit jeweils 4 Kindern entgegen. Wie viele Beine gehen in die Stadt?
1: So, wer die richtige Antwort hat, der kassiert jetzt hier ohne Witz, ohne Flachs 400 Euro und... Ach, wisst ihr was, das ist irgendwie eine komische Summe. Ich leg nochmal einen 100er drauf. Wir machen 500 Euro. Das ist eine runde Sache. So, komm. 500 Euro. Und die Telefonnummer kommt gleich dazu. Vorher noch einmal die Frage. Hört sie euch alle an und dann holt euch jetzt die 500 Euro.
2: Ein Mann geht in die Stadt. Es kommen ihm 3 Hunde und 4 Frauen mit jeweils 4 Kindern entgegen. Wie viele Beine gehen in die Stadt?
1: So, wer hat's jetzt richtig raus? 0137 90 30 200. Das ist die Nummer zum Mitspielen. 50 Cent aus allen deutschen Netzen. 0137 90 30 200. Es geht um 500 Euro. Daniel hatte auch schon mal mitgespielt und hatte leider das hier gesagt. So, lieber Daniel, du sagst jetzt aber bitte nicht 52 und auch nicht 40, oder?
6: Nee, 28.
1: 28 sagst du? Mhm. Ja, so vom Rechnen her kann ich jetzt nichts gegen sagen, aber es ist trotzdem falsch. Nee, war nicht 28. Warum kann das nicht stimmen? Warum stimmt denn auch 28 nicht? Wer es besser macht, holt sich jetzt, na komm, was soll's, 600 Euro. 600 Euro für die richtige Antwort. Jetzt einwählen, wenn ihr die richtige Antwort habt. 0137 90 30 200. 50 Cent aus allen deutschen Netzen. Aber vielleicht schaffen wir es ja innerhalb der nächsten Minute, das jetzt aufzulösen. 0137 90 30 200. 50 Cent aus allen deutschen Netzen. Ein Mann geht in die Stadt. Es kommen ihm 3 Hunde und 4 Frauen mit jeweils 4 Kindern entgegen. Wie viele Beine gehen in die Stadt? So, und ich lege auch nochmal Geld für euch drauf. Ich mache jetzt 750 Euro. Und vielleicht klingelt es in den nächsten 30 Sekunden. 750 Euro. Heute Abend auf dem Konto. Ihr habt das Geld heute Abend zur freien Verfügung schon auf dem Konto. 0137 90 30 200. 50 Cent aus allen deutschen Netzen. 0137 90 30 200. Immer noch kein Klingel. Das Geld ist noch da. 750 Euro. Heute Abend. Immer noch kein Klingel? Leute, bitte. Jetzt macht keinen Fehler. Wählt euch hier ein, holt euch das Geld und bitte nicht sowas sagen wie die Angelika, die schon mal angerufen hatte.
3: Was haben Sie denn raus, bitte?
7: Also, ich habe alles zusammengezählt. Die Kinder, die Menschen, die Tiere. Ich habe 54 Beine.
3: 54 Beine?
7: Ja. Ne?
3: Ja.
1: Ist leider auch ein Problem, nichts, Angelika. Ja. Wir sind schon viel zu lange an dieser Frage. Deshalb jetzt wirklich, wer hat gut zugehört? Ich kann eigentlich finanziell auch nichts mehr machen. Ich mache es aber einfach für euch. Sonnenfinsternisbonus 1.000 Euro für euch ab jetzt. Wer sich jetzt einwählt, wer jetzt Leitung 2 erwischt und die richtige Antwort hat, kassiert heute Abend tatsächlich ohne Flachs, ohne Witz 1.000 Euro. Jetzt zählt's. 0137 90 30 200. 0137 90 30 200. Ein Mann geht in die Stadt. Es kommen ihm 3 Hunde und 4 Frauen mit jeweils 4 Kindern entgegen. Wie viele Beine gehen in die Stadt? Wie viele Beine gehen in die Stadt? Das können doch auch gar nicht 54 sein. Wer auf die Frage hört und sich das bildlich vorstellt, der kann doch nicht auf 54 oder auf 28 kommen. So, pass auf, Folgendes, es hat immer noch nicht geklingelt. Ich gebe euch jetzt eine zweite Leitung mit rein ins Spiel. Wir verdoppeln jetzt eure Gewinnchance hier. Leitung 2 bleibt bestehen. Leitung 6 kommt mit dazu. Ich mache das jetzt für euch. Die doppelte Gewinnchance. Zwei Leitungen führen zu 1.000 Euro. Und diese 1.000 Euro, die sind heute Abend auf deinem Konto. Versprochen. 0 1 3 7 90 30 250 Cent aus allen deutschen Netzen. 0 1 3 7 90 30 200. Ein Mann geht in die Stadt. Es kommen ihm 3 Hunde und 4 Frauen mit jeweils 4 Kindern entgegen. Wie viele Beine gehen in die Stadt? Es ist klar, wenn man im Feierabend mal eben so kurz nebenbei zuhört, dann ist das vielleicht, da kann man vielleicht mal was überhören. Das ist aber jetzt wirklich schwierig. Ihr müsst gut zuhören. Wer die Frage richtig anhört, der holt sich jetzt 1.000 Euro.
2: Ein Mann geht in die Stadt. Es kommen ihm 3 Hunde und 4 Frauen mit jeweils 4 Kindern entgegen. Wie viele Beine gehen in die Stadt?
1: So, immer noch kein Klingeln. Das bedeutet, das Geld ist noch da. Die 1.000 Euro könnt ihr euch noch holen. Ich verdoppel nochmal eure Gewinnchance. Jeder, der anruft, bekommt eine Leitung. Holt euch jetzt noch die 9 oder die 11 dazu. Es ist die 2, die 6, die 9 und die 11. Vierfache Gewinnchance. 4 Gewinnleitungen führen jetzt zu 1.000 Euro. Immer noch kein Klingeln. Die Sendung ist ja bald schon wieder vorbei. Guck mal, es ist jetzt hier schon wieder 18.42 Uhr. Es ist gleich Viertel vor. Leute, die Zeit rennt uns davon. 0137 90 30 250 Cent aus allen deutschen Netzen. Es wird garantiert klingeln. Wir gehen hier nicht aus dem Studio raus, der Spielechef und ich, der ganz still da hinten in der Ecke sitzt. Wir gehen nicht ohne Gewinner oder Gewinnerin raus. 0137 90 30 250 Cent aus allen deutschen Netzen. 0137 90 30 200. Für diejenigen, die jetzt gerade eingeschaltet haben, ich wiederhole auch nochmal die Frage.
2: Ein Mann geht in die Stadt. Es kommen ihm 3 Hunde und 4 Frauen mit jeweils 4 Kindern entgegen. Wie viele Beine gehen in die Stadt?
1: Bitte gut, wirklich gut zuhören. Ein Mann geht in die Stadt. Es kommen ihm 3 Hunde und 4 Frauen mit jeweils 4 Kindern entgegen. Wie viele Beine gehen in die Stadt? Komm, es hat noch nicht geklingelt. Jetzt müssen wir wirklich was tun. Ich gebe euch 3 Leitungen dazu. Nicht 2, sondern 3. Wir machen jetzt einfach mal so die 7-fache Gewinnchance für euch. Die 14, die 16 und die 18 kommen noch mit dazu. Ich mache jetzt hier feuerfrei für euch. Achtung, 1.000 Euro jetzt. Ganz schnell einwählen. Wer es raus hat, wer jetzt wirklich den Kniff hat, wer gut zugehört hat, holt sich jetzt 1.000 Euro und das Geld ist heute auf dem Konto. Wir machen es jetzt klar. 7-fache Gewinnchance. 0 1 3 7 90 30 250 Cent aus allen deutschen Netzen. 0 1 3 7 90 30 200. Es ist 18.43 Uhr, 35 Sekunden, gleich Viertel vor. Sendung ist bald vorbei. Wir brauchen jetzt eine Antwort. Wir brauchen jetzt die richtige Antwort.
2: Ein Mann geht in die Stadt. Es kommen ihm 3 Hunde und 4 Frauen mit jeweils 4 Kindern entgegen. Wie viele Beine gehen in die Stadt?
1: Garantiertes Klingeln innerhalb der nächsten 180 Sekunden. Wir sind gleich weg. Wir brauchen jetzt die richtige Antwort von euch. Und ich gebe euch jetzt auch von meiner Seite aus

0: 0137 90 30 200. Die letzten 120 Sekunden. Wir sind dann weg. Also das ist die gute Nachricht. Die Sendung ist dann vorbei. Das heißt, innerhalb der Zeit wird es jetzt klingeln. Ein letztes Mal noch die Frage, die letzten 120 Sekunden.
1: Ein Mann geht in die Stadt. Es kommen ihm 3 Hunde und 4 Frauen mit jeweils 4 Kindern entgegen. Wie viele Beine gehen in die Stadt?
0: Wie viele Beine gehen in die Stadt? 0137 90 30 200. 50 Cent aus allen deutschen Netzen. 0137 90 30 200. Liebe Regie, wir bleiben bitte drauf. Wir bleiben bitte die letzten 90 Sekunden. Wir bleiben drauf, bis es hier klingelt. Ich gehe nicht ohne Gewinner oder Gewinnerin. Das ist die finale Musik. 0137 90 30 200. Unter 90 Sekunden. 0137 90 30 200. 50 Cent aus allen deutschen Netzen. Es geht um 1000 Euro. Stellt euch vor, ihr seid jetzt hier in einer von den 10 Leitungen. Ihr sagt die richtige Antwort. Dann habt ihr heute Abend, 1000 Euro auf dem Konto. 0137 90 30 200. 50 Cent aus allen deutschen Netzen. 0137 90 30 200. Ein Mann geht in die Stadt. Es kommen ihm 3 Hunde und 4 Frauen mit jeweils 4 Kindern entgegen. Wie viele Beine gehen in die Stadt? Die letzten Sekunden. Geld geht garantiert raus. Warum können es nicht 40 sein? Warum nicht 52? Warum nicht 54? Wer hat die richtige Antwort? Wer hat aufgepasst? Wer schnappt sich 1000 Euro? Und da klingelt es in Leitung 18 vom Chance-Button ausgewählt. Wer ist denn da?
2: Markus ist da.
0: Markus! Was hast du raus?
2: 2.
0: Markus, weißt du was? Das ist richtig! 1000 Euro, herzlichen Glückwunsch.
2: Dankeschön.
0: Wir rufen dich zurück, bleib einfach in der Nähe vom Telefon. Schönen Abend.
2: Dankeschön, ciao.
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0: 17 Grad gibt's gerade in Schneckenhausen und Bottenbach. Delfeld meldet 34 Grad.
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2: Ich bin Thomas Brockt. Die Sonnenfinsternis, die am Abend auch in Deutschland zu sehen sein wird, ist gestartet. Die partielle Phase begann nahe der Pazifikküste Alaskas. Auch in Deutschland wird die Sonne zu einem Teil durch den Mond verdeckt. Hier beginnt die partielle Sonnenfinsternis im Norden. Sie erreicht um 19.11 Uhr Sylt und gegen 19.23 Uhr München. In einigen Teilen der Welt gibt es sogar eine totale Sonnenfinsternis. Sie startet im nördlichen Sibirien, dann zieht der Kernschatten des Mondes am Nordpol vorbei, an Grönland und Island und schließlich über Teile Spaniens bis zu den Balearen. BAföG-Empfänger sollen im kommenden Jahr mehr Geld bekommen. Das Kabinett in Berlin hat eine entsprechende Reform der Ausbildungsfinanzierung auf den Weg gebracht.
3: Der sogenannte BAföG-Grundbedarf für Studierende wird in zwei Schritten angehoben. Zum Wintersemester 2027/28 auf über 500 Euro, dann zum darauffolgenden Sommersemester auf 560 Euro. Auch das Schüler-BAföG steigt. Ebenso die Wohnkostenpauschale. Das betrifft Studierende, die nicht mehr bei den Eltern wohnen. Nächstes Sommersemester gibt es 60 Euro mehr. Tine Klimach, Nachrichtenredaktion.
2: Die Spritpreise in Deutschland ziehen wieder an. Ein Liter Diesel kostete nach Zahlen des ADAC gestern im deutschlandweiten Schnitt 2,20 Euro, ein Liter E10 gut 2,12 Euro. Das hat auch mit dem Niedrigwasser im Rhein zu tun.
4: Im Konflikt zwischen dem Iran und den USA und im Streit um die Straße von Hormuz zeichnet sich noch immer keine Lösung ab. Jetzt treiben auch noch steigende Transportkosten in Deutschland die Spritpreise nach oben. Wegen des niedrigen Wasserstandes können Schiffe im Rhein weniger laden. Das trägt dazu bei, dass Benzin und Diesel in NRW, Hessen oder Rheinland-Pfalz im Moment besonders teuer sind. Auch andere Produkte sind betroffen. Um auszuhelfen, bietet die Bahn 400 zusätzliche Güterwagen an. Jan-Henner Reitze, Nachrichtenredaktion.
2: Der Flughafen von Catania bleibt wegen des jüngsten Ausbruchs des Vulkans Etna weiter gesperrt. Der Airport auf der italienischen Mittelmeerinsel Sizilien ist nun mindestens bis morgen 16 Uhr geschlossen. Betroffen von den Einschränkungen sind tausende Urlauber auch aus dem Ausland. Europas aktivster Vulkan stößt bereits seit Freitag große Mengen Asche und glühende Gesteinsbrocken aus.
1: Und jetzt noch mehr Informationen aus unserer Region.
5: Mit Geraldine Werner, schönen guten Tag. Rund 3.000 bis 4.000 Menschen haben am Wochenende das Winzler Dorffest besucht. Trotz mehrerer Anzeigen und Platzverweise zieht die Polizei insgesamt eine überwiegend friedliche Bilanz. Außerdem in den Regionalnachrichten um halb. Die Pirmasenser Wanderwege Hexenklamm und Felsenwald sind erneut als Premiumwege ausgezeichnet worden. Beide verbesserten ihre Bewertung und dürfen das Siegel bis 2029 tragen. Und die A63 wird am Autobahndreieck Kaiserslautern in Richtung Saarbrücken in zwei Nächten voll gesperrt. Der Verkehr wird über Kaiserslautern und die Anschlussstelle Kaiserslautern West umgeleitet. Ausführliche Nachrichten aus der Region gibt's wieder um halb.
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6: Über Kaiserslautern, Pirmasens und Zweibrücken liegt weiter knalliger, klarer Himmel. Und es bleibt auch am frühen Abend noch richtig warm. In Balborn sind es 33 Grad, in Kröppen knapp 30 und in Rosenkopf ebenfalls um die 29 Grad. Auch Richtung Nacht geht's nur langsam runter und morgen legt die Hitze mit bis zu 36 Grad in der Spitze noch einmal ordentlich nach.
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7: Kurzer Verkehrscheck in der Westpfalz. Aktuell kommt ihr da soweit gut durch. Ich wünsche euch eine gute und vor allem sichere Fahrt.
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7: Es wird geblitzt auf der A8 Zweibrücken in Fahrtrichtung Pirmasens, kurz nach der Abfahrt Richtung Rimschweiler. Bei euch sind 100 km/h erlaubt. Und in Zweibrücken haben wir noch einen Blitzer auf der L465. Das ist die Mörsbacher Straße und zwar in Höhe der Zeilbäumer Straße. Bei euch sind 50 km/h erlaubt. Kurzer Blick auf die B270 und zwar in Höhe der Biebermühle. Hier haben wir einen Blitzer kurz nach dem Kreisverkehr in der 50er-Zone. Und es wird geknipst in Rammstein-Miesenbach auf der Umgehungsstraße L356 in Höhe der Schernauer Straße am Schulzentrum. Bei euch in der 70er-Zone. Wir schauen auf die A6er Brücken Richtung Kaiserslautern. In Höhe des Kreuzes zur A62 wird geknipst, in der 100er Zone und ein Stückchen weiter nochmal zwischen den Abfahrten Landstuhl und dem Einsiedlerhof. Bei euch sind 130 km/h erlaubt. Den letzten Blitzer haben wir aktuell bei euch in Erfenbach, und zwar in der Siegelbacher Straße in Höhe der Maximilianstraße in der 30er Zone. Das war Stand jetzt. Vielen Dank an alle fürs Melden. Falls ihr noch was entdeckt, gebt einfach Bescheid über die 0631 75 00 4x die 7.
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7: Euer Mittwochabend bei der Antenne, schön, dass ihr mit dabei seid. Ja, und außer Sternschnuppen und Sonnenfinsternis beobachten, gibt's natürlich auch noch ein bisschen mehr, was man bei uns in der Region entdecken kann. Und was ihr so Schönes unternehmen könnt, das erfahrt ihr natürlich gleich, wie immer in unseren Veranstaltungstipps nach zwei Hits. Ich wünsche euch einen wunderschönen Mittwochabend. Mein Name ist Elliot.
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2: In Kaiserslautern-Bahnheim wird heute Abend gemeinsam der Feierabend eingeläutet. Bei der 2. Afterwork Bahnheim steigt hinter dem Gemeinschaftshaus die Summer Night mit Pfeifedeckel. Ab 18 Uhr gibt's handgemachte Live-Musik mit bekannten Klassikern und regionalem Charme. Dazu Leckeres vom Grill, kühle Getränke und viel Gelegenheit zum Begegnen, zum Austauschen und zum Genießen. Der Eintritt ist frei. Die Veranstaltung findet im Außenbereich hinter dem Gemeinschaftshaus Bahnheim in der Bahnheim 17C statt, also schaut gern vorbei und genießt den Sommerabend. Im Museum Pfalzgalerie in Kaiserslautern können Kunstinteressierte morgen Abend Michael Volkmar persönlich erleben. Im Rahmen seiner Ausstellung Grenzspiele stellt das MPK den neuen Ausstellungskatalog vor, gemeinsam mit dem Künstler und Museumsdirektor Steffen Ekle. Dabei geht es um die Werke der Ausstellung, um Volkmars Arbeitsweise und um Themen wie Erinnerung, Identität und gesellschaftliche Rollenbilder. Zum Abschluss des Abends gibt es außerdem noch eine kleine Tanzperformance. Beginn ist morgen um 19 Uhr im Museum Pfalzgalerie. Galerie in Kaiserslautern. Der Eintritt ist frei. Im Anschluss kann der Katalog übrigens auch gekauft und auch signiert werden. Die Volkshochschule Pirmasens startet am Freitag musikalisch ins neue Semester. Im Forum Alte Post gibt es ein Semestereröffnungskonzert mit dem Orchester Pirmasens in der Volkshochschule und der Stadtmission. Außerdem ist der VHS-Chor taktvoll mit dabei. Gemeinsam gestalten die Musikerinnen und Musiker einen Abend zum Zuhören, zum Ankommen und Einstimmen auf das neue VHS-Programm. Beginnt es am Freitag um 18 Uhr im Forum Alte Post in der Poststraße 2 in Pirmasens. Das Konzert dauert bis etwa 19.30 Uhr. Habt ihr noch etwas für unsere Veranstaltungstipps? Dann schickt uns doch gerne alle Infos an die 0631 75 00 4x die 7.
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0: 17 Grad gibt's gerade in Schneckenhausen und Bottenbach. Delfeld meldet 34 Grad.
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2: Mit Geraldine Werner, schönen guten Tag. Das Winzler Dorffest in Pirmasens hat am Wochenende schätzungsweise 3.000 bis 4.000 Besucher angelockt. Nach Angaben der Polizei verlief die zweitägige Veranstaltung insgesamt überwiegend friedlich. Bei Jugend- und Sicherheitskontrollen nahmen die Beamten 6 Strafanzeigen auf, sprachen 7 Platzverweise aus und stellten ein Taschenmesser sowie eine geringe Menge Drogen sicher. Ein 26-jähriger Besucher wurde festgenommen, weil gegen ihn 2 offene Haftbefehle vorlagen. Nach dem Ende des Festes kam es außerdem zu 2 körperlichen Auseinandersetzungen und einem Angriff auf 2 Rettungssanitäter. 2 Frauen wurden auf ihrem Heimweg unsittlich berührt. Alle Tatverdächtigen konnten noch in der Nacht identifiziert werden. Das psychosoziale Beratungsmobil ist am Freitag erneut im Kreis Kaiserslautern unterwegs. Menschen in psychischen, familiären oder anderen persönlichen Krisensituationen erhalten dort kostenlos und ohne Anmeldung eine erste Beratung. Die Gespräche sind anonym und vertraulich. Ziel ist es, Betroffene möglichst frühzeitig zu erreichen und ihnen unkompliziert Unterstützung anzubieten. Bei Bedarf vermitteln die Fachkräfte des sozialpsychiatrischen Dienstes weitere Hilfsangebote. Von 10 bis 12 Uhr steht das Mobil vor der Stadthalle in Landstuhl. Von 14 bis 16 Uhr macht es vor dem Mehrgenerationenhaus in Ramstein-Miesenbach Station. Die Pirmasenser Wanderwege Hexenklamm und Felsenwald dürfen weitere 3 Jahre das Premium-Wandersiegel tragen. Bei der Nachzertifizierung durch das Deutsche Wanderinstitut verbesserten sich beide Strecken. Der Felsenwald erreichte 73 Erlebnispunkte, die Hexenklamm 75. Bewertet wurde unter anderem der Zustand und die Beschilderung der Wege, Aussichtspunkte, Rastmöglichkeiten und die Anbindung an Bus und Bahn. Erst vor wenigen Wochen war der Felsenwald außerdem bei der Wahl zu Deutschlands schönstem Wanderweg auf Platz 3 der Tagestouren gelandet. Das Premium-Siegel gilt für beide Strecken bis 2029. Und am Autobahndreieck Kaiserslautern wird die A63 in Richtung Saarbrücken in 2 Nächten voll gesperrt. Betroffen sind die Nacht von Dienstag, 18. August, auf Mittwoch sowie die darauffolgende Nacht auf Donnerstag. Die Sperrungen dauern jeweils von etwa 20 bis 5 Uhr. Der Verkehr wird über die U28 durch Kaiserslautern bis zur Anschlussstelle Kaiserslautern-West umgeleitet. Grund sind Vorbereitungen für die Sanierung der A6 zwischen Einsiedlerhof und dem Autobahndreieck. Auch außerhalb der Sperrzeiten kann es dort zu Behinderungen kommen. Die gesamten Bauarbeiten sollen bis April 2027 dauern.
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0: Über Kaiserslautern, Pirmasens und Zweibrücken liegt weiter knalliger, klarer Himmel. Und es bleibt auch am frühen Abend noch richtig warm. In Balborn sind es 33 Grad, in Kröppen knapp 30 und in Rosenkopf ebenfalls um die 29 Grad. Auch Richtung Nacht geht's nur langsam runter und morgen legt die Hitze mit bis zu 36 Grad in der Spitze noch einmal ordentlich nach.
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3: Kurzer Verkehrscheck in der Region. Derzeit kommt ihr da soweit problemlos durch. Ich wünsche euch eine gute und sichere Fahrt.
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3: Fuß am Gas auf der A8, Zweibrücken in Fahrtrichtung Pirmasens und zwar kurz nach der Abfahrt Richtung Rimschweiler. Hier steht ein Blitzer in der 100er-Zone. Es wird außerdem geknipst in Zweibrücken, wenn ihr in der Mörsbacher Straße unterwegs seid. Das ist die L465 und zwar in Höhe der Zeilbäumer Straße. Bei euch sind 50 km/h erlaubt. Und wir schauen auch nochmal zu euch auf die B270 und zwar in Höhe der Biebermühle. Kurz nach dem Kreisverkehr. Bei euch sind 50 km/h erlaubt. Wir schauen nach Ramstein-Miesenbach auf die L356, das ist die Umgehungsstraße in Höhe der Schernauer Straße. Am Schulzentrum wird geknipst in der 70er-Zone. Und wir haben noch 2 Blitzer auf der A6, Saarbrücken Richtung Kaiserslautern. Einmal in Höhe des Kreuzes zur A62 in der 100er-Zone. Und nochmal im weiteren Verlauf zwischen den Abfahrten Landstuhl und dem Einsiedlerhof. Bei euch sind 130 km/h erlaubt. Den letzten Blitzer haben wir aktuell in Erfenbach. Und zwar, wenn ihr in der Siegelbacher Straße unterwegs seid, in Höhe der Maximilianstraße. Bei euch sind 30 erlaubt. Habt ihr unterwegs noch was gesehen? Dann gebt uns einfach Bescheid, telefonisch oder per WhatsApp an die 0631 75 00 4x die 7.
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1: 12. August 1996. Die Spice Girls sind mit Wannabe neu in den deutschen Singlecharts. Die Songwriter Richard Stannard und Matt Rowe werden damit beauftragt, Songs für die Spice Girls zu schreiben. Innerhalb von 10 Tagen produzieren die beiden sowohl den Song To Become One als auch Wannabe. Stannard erzählt in einem Interview, dass sie in der Zeit so ziemlich jede freie Minute des Tages damit verbringen, an den Songs zu arbeiten. Wannabe zu schreiben ging auch ziemlich schnell, erzählt er, aber den richtigen Sound für den Song zu finden, das dauert gefühlt eine Ewigkeit. Aber dann auf einmal kommt der Tag, an dem er morgens auf dem Studioboden aufwacht und ein Post-it von Matt Rowe neben sich findet. Und darauf steht, drück auf Play. Und dieser Moment ist die Geburtsstunde von der Wannabe-Version, die wir heute kennen. Und seitdem ich diese Story kenne, bekomme ich einfach das Bild nicht aus dem Kopf, wie Matt Rowe morgens auf diesem Studioboden aufwacht, auf Play drückt und diesen Song zum allerersten Mal hört.

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0: In Otterbach gibt es gerade 29 Grad, Winzeln meldet 28 Grad und in Wiesbach liegen wir bei 33 Grad.
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2: Ich bin Thomas Brock. Spektakuläres Ereignis am Abendhimmel. Im Norden Sibiriens hat eine totale Sonnenfinsternis begonnen. Der Kernschatten des Mondes zieht dabei über die Nordpolarregion, streift Grönland und Island und trifft auf Spanien und die Nordostspitze Portugals. Weiter geht es dann über die Iberische Halbinsel und die Balearen hinweg, bis die totale Sonnenfinsternis kurz nach 20.30 Uhr im Mittelmeer endet. In Deutschland verdeckt der Mond die Sonne nicht komplett. Hier ist eine partielle Sonnenfinsternis zu sehen. Die Deutsche Bahn bietet 400 zusätzliche Güterwagen an, um Probleme beim Transport per Schiff auszugleichen. Wegen Niedrigwassers in Rhein, Donau und anderen Flüssen in Deutschland können Schiffe weniger laden. Bundesverkehrsminister Bilger hat heute mit seinen Kollegen aus den Ländern über das Thema gesprochen.
3: Die Bahn sagt, kurzfristig bis zu 100 Binnenschiffe ersetzen zu können. Als andere Ausweichmöglichkeit haben bis auf Sachsen und Sachsen-Anhalt inzwischen alle Bundesländer das Sonntagsfahrverbot für Lkw ausgesetzt oder gelockert. Bundesverkehrsminister Bilger geht zwar davon aus, dass es noch dauert, bis alle Flüsse wieder normal befahrbar sind, will aber grundsätzlich am Transport per Schiff festhalten und Wasserstraßen besser auf Niedrigwasser vorbereiten. Die Umweltschutzorganisation WWF ist skeptisch und warnt, Fahrrinnen noch weiter auszubaggern. Jan-Henner Reitze, Nachrichtenredaktion.
2: Kein Wein, Bier oder Sekt mehr für 14-Jährige. Das sogenannte begleitete Trinken unter Aufsicht von Erwachsenen soll in Deutschland verboten werden. Das hat das Bundeskabinett beschlossen.
4: Grundsätzlich gilt schon eine Altersgrenze von 16 Jahren für den Konsum und Verkauf von Bier, Wein, Sekt oder daraus hergestellten Mischgetränken. Ausnahme ist bisher, wenn Jugendliche von einer sorgeberechtigten Person begleitet werden. Aber diese Ausnahme steht im Widerspruch zu den Zielen der Bundesregierung, Jugendliche besser vor den gesundheitlichen Folgen des Alkoholkonsums zu schützen. Tine Klimach, Nachrichtenredaktion.
2: Kinder sollen künftig Geld vom Staat bekommen, um Vermögen fürs Alter aufzubauen. Das sieht ein Gesetzentwurf von Finanzminister Klingbeil für eine neue sogenannte Frühstartrente vor, den das Kabinett in Berlin beschloss. Der Bund soll damit für jedes Kind, das 6 Jahre alt wird, bis zum 18. Lebensjahr monatlich 10 Euro in ein Altersvorsorgedepot einzahlen.
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0: Über Kaiserslautern, Pirmasens und Zweibrücken liegt heute Abend noch überall bester Sommerhimmel. Und dazu sind es immer noch warme 29 bis 30 Grad. Auch später kühlt es nur langsam runter, während die Nacht klar bleibt. Morgen legt die Hitze dann nochmal eine Schippe drauf. Mit 33 bis 35 Grad wird's richtig heiß.
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0: Schneckenhausen und Walzhausen haben gerade 25 Grad. Kröppen liegt bei 25 Grad.
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2: Ich bin Thomas Brockt. Bei meist klarem Himmel haben Millionen Menschen in Deutschland am Abend eine partielle Sonnenfinsternis beobachtet. Im Maximum wurde die Sonne hier bis zu 90% durch den Mond verdeckt. Das Interesse an dem Himmelsereignis war groß. Noch spektakulärer war es in den Teilen Europas, wo der Kernschatten des Mondes die Sonne komplett verdeckte. Die totale Sonnenfinsternis zog von der Polarregion über Grönland und Island Richtung Iberische Halbinsel, dort über Teile Spaniens bis zu den Balearen. Kinder sollen künftig Geld vom Staat bekommen, um Vermögen fürs Alter aufzubauen. Und zwar 10 Euro pro Monat zwischen dem 6. und 18. Lebensjahr. Das sieht ein Gesetzentwurf von Finanzminister Klingbeil für eine neue sogenannte Frühstartrente vor, den das Kabinett beschlossen hat.
3: Die Frühstartrente soll eine Art Startkapital für die Altersvorsorge sein. Sollte das Gesetz im Bundestag beschlossen werden, geht das Geld erstmal an alle Kinder mit dem Geburtsjahrgang 2020. Ab nächstem Jahr kommt dann jedes Jahr der Geburtsjahrgang der dann Sechsjährigen dazu. Die Eltern, Oma oder Opa, sollen das Depot durch freiwillige Zahlungen aufstocken können. Tine Klimach, Nachrichtenredaktion.
2: Die Deutsche Bahn bietet 400 zusätzliche Güterwagen an, um Probleme beim Transport per Schiff auszugleichen. Wegen Niedrigwassers in Rhein, Donau und anderen Flüssen in Deutschland können Schiffe weniger laden. Bundesverkehrsminister Bilger hat heute mit seinen Kollegen aus den Ländern über das Thema gesprochen.
4: Die Bahn sagt, kurzfristig bis zu 100 Binnenschiffe ersetzen zu können. Als andere Ausweichmöglichkeit haben bis auf Sachsen und Sachsen-Anhalt inzwischen alle Bundesländer das Sonntagsfahrverbot für Lkw ausgesetzt oder gelockert. Bundesverkehrsminister Bilger geht zwar davon aus, dass es noch dauert, bis alle Flüsse wieder normal befahrbar sind, will aber grundsätzlich am Transport per Schiff festhalten und Wasserstraßen besser auf Niedrigwasser vorbereiten. Jan-Henner Reitzer, Nachrichtenredaktion.
2: Nach dem schweren Erdbeben in Kolumbien ist die Zahl der Todesopfer auf 239 gestiegen. Das teilte die nationale Katastrophenschutzbehörde mit. Fast 400 Menschen gelten als vermisst. Rettungskräfte arbeiten mit Hochdruck in den Trümmern, um Menschen vor der kritischen 72-Stunden-Grenze noch lebend zu bergen. Das Erdbeben der Stärke 7,4 am Montag war so heftig wie seit Jahrzehnten nicht mehr in dem südamerikanischen Land.
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0: In Kaiserslautern, Winsberg und Wiesbach ist der Himmel aktuell fast überall blitzsauber. Dazu liegen die Temperaturen noch zwischen 25 und gut 31 Grad. Richtung Nacht geht's zwar etwas runter, aber richtig frisch wird's nicht. Meist bleibt es klar und mild. Morgen legt die Hitze dann nochmal zu, mit Spitzen von 33 bis 37 Grad.
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0: Schneckenhausen und Walzhausen haben gerade 25 Grad. Kröppen liegt bei 25 Grad.
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0: In Kaiserslautern, Winsberg und Wiesbach ist der Himmel aktuell fast überall blitzsauber. Dazu liegen die Temperaturen noch zwischen 25 und gut 31 Grad. Richtung Nacht geht's zwar etwas runter, aber richtig frisch wird's nicht. Meist bleibt es klar und mild. Morgen legt die Hitze dann nochmal zu, mit Spitzen von 33 bis 37 Grad.
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0: In Erlenbach gibt's gerade 20 Grad, Bottenbach meldet 22 und in Dellfeld liegen wir bei 27 Grad.
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2: Ich bin Dirk Zeitler. In Deutschland und ganz Europa haben tausende Menschen am Abend gebannt in den Himmel geschaut. Denn schon bevor die Sonne unterging, wurde sie vom Mond verdeckt. In Deutschland war die Sonnenfinsternis partiell. Zum Beispiel in Spanien verschwand die Sonne komplett hinter dem Mond.
3: Ob auf Island, Mallorca oder auch in ganz Deutschland, das Schauspiel am Himmel hat Menschen zusammengebracht, ob in einer Warteschlange für eine Schutzbrille oder an Aussichtspunkten mit besonders gutem Blick auf den Horizont. In den Teilen von Spanien, wo die Sonne komplett verdeckt wurde, waren Hotels seit Monaten ausgebucht. Die nächste Sonnenfinsternis, wieder partiell in Deutschland und komplett unter anderem in Spanien, gibt es übrigens schon im nächsten Sommer, Anfang August. Jan-Henner Reitze, Nachrichtenredaktion.
2: Verfassungsschutz und Bundesnachrichtendienst sollen angesichts der wachsenden hybriden Bedrohung Deutschlands deutlich mehr Befugnisse erhalten. Eine umfassende Reform, die das Bundeskabinett beschlossen hat, sieht für die deutschen Nachrichtendienste zudem erstmals die Möglichkeit vor, in klar begrenzten Fällen selbst operativ einzugreifen. Es gehe darum, gegenüber unseren Gegnern auch aktiv handeln zu können, sagte Bundesinnenminister Dobrindt. BAföG-Empfänger sollen im nächsten Jahr mehr Geld bekommen. Das Bundeskabinett in Berlin hat eine entsprechende Reform der Ausbildungsfinanzierung auf den Weg gebracht. Der Gesetzentwurf soll im Herbst in Bundestag und Bundesrat beraten und verabschiedet werden.
4: Der sogenannte BAföG-Grundbedarf für Studierende wird in zwei Schritten angehoben. Zum Wintersemester 2027/28 auf über 500 Euro, dann zum darauffolgenden Sommersemester auf 560 Euro. Auch das Schüler-BAföG steigt. Ebenso die Wohnkostenpauschale. Das betrifft Studierende, die nicht mehr bei den Eltern wohnen. Nächstes Sommersemester gibt es 60 Euro mehr. Eigentlich sollte sie schon zum nächsten Semester steigen. Aber die Koalition konnte sich nicht auf eine Finanzierung einigen. Gerade junge Menschen leiden derzeit besonders unter den hohen Mieten. Tine Klimach, Nachrichtenredaktion.
2: Zum Sport. Bei der Schwimm-EM in Paris hat Johannes Liebmann Gold über 800 Meter Freistil gewonnen. Der 19-Jährige setzte sich vor seinem deutschen Teamkollegen Sven Schwarz und Salan Sarkani aus Ungarn durch. Liebmann verbesserte seinen Europarekord um 0,35 Sekunden.
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0: Über Hirschhorn, Schweigs und Weißhausen liegt gerade noch klarer Himmel bei angenehmen 21 bis 23 Grad. Die Nacht bleibt trocken und freundlich, nur die Temperaturen rutschen langsam runter. Morgen wird's dann überall wieder richtig heiß mit 33 bis 34 Grad und weiter viel Sonne.
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0: In Erlenbach gibt's gerade 20 Grad, Bottenbach meldet 22 und in Dellfeld liegen wir bei 27 Grad.
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0: Über Hirschhorn, Schweigs und Walshausen liegt gerade noch klarer Himmel bei angenehmen 21 bis 23 Grad. Die Nacht bleibt trocken und freundlich, nur die Temperaturen rutschen langsam runter. Morgen wird's dann überall wieder richtig heiß mit 33 bis 34 Grad und weiter viel Sonne.
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0: Eisenborn hat gerade 21 Grad, Gersbach liegt bei 25 Grad und in Riedelberg gibt's 21 Grad.
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2: Ich bin Dirk Zeitler. In Deutschland und ganz Europa haben viele Millionen Menschen am Abend gebannt in den Himmel geschaut. Denn schon bevor die Sonne unterging, wurde sie vom Mond verdeckt. In Deutschland war die Sonnenfinsternis nur partiell. Zum Beispiel in Spanien verschwand die Sonne komplett hinter dem Mond.
3: Ob auf Island, Mallorca oder auch in ganz Deutschland, das Schauspiel am Himmel hat Menschen zusammengebracht, ob in einer Warteschlange für eine Schutzbrille oder an Aussichtspunkten mit besonders gutem Blick auf den Horizont. In den Teilen von Spanien, wo die Sonne komplett verdeckt wurde, waren Hotels seit Monaten ausgebucht. Die nächste Sonnenfinsternis, wieder partiell in Deutschland und komplett unter anderem in Spanien, gibt es übrigens schon im nächsten Sommer, Anfang August. Jan-Henner Reitze, Nachrichtenredaktion.
2: Verfassungsschutz und Bundesnachrichtendienst sollen angesichts der wachsenden hybriden Bedrohung Deutschlands mehr Befugnisse erhalten. Eine umfassende Reform, die das Bundeskabinett beschlossen hat, sieht für die deutschen Nachrichtendienste zudem erstmals die Möglichkeit vor, in klar begrenzten Fällen selbst operativ einzugreifen.
4: Bundesinnenminister Dobrindt hatte zuletzt gesagt, dass aus dem Bundesamt für Verfassungsschutz ein echter Geheimdienst werden muss. Und das in etwa so. Ein Nachrichtendienstmitarbeiter soll sich künftig Zugang zu einem anderen Laptop verschaffen können, um an die gespeicherten Daten zu kommen. Es soll auch möglich sein, verschlüsselte Kommunikation mitzulesen. Außerdem soll erlaubt werden, dass Geheimdienstmitarbeiter zum Beispiel in eine Wohnung eindringen können, um etwa Sprengstoff gegen harmloses Pulver auszutauschen. Der Bundestag muss der Reform noch zustimmen. Tine Klimach, Nachrichtenredaktion.
2: Nach dem schweren Erdbeben in Kolumbien ist die Zahl der Todesopfer auf 239 gestiegen. Mehr als 3.700 weitere Menschen wurden verletzt, wie die nationale Katastrophenschutzbehörde mitteilte. Fast 400 Menschen gelten noch als vermisst. Rettungskräfte arbeiten mit Hochdruck in den Trümmern, um Menschen vor der kritischen 72-Stunden-Grenze noch lebend zu bergen. Zum Sport: bei der Schwimm-EM in Paris hat Johannes Liebmann Gold über 800 Meter Freistil gewonnen. Der 19-Jährige setzte sich vor seinem deutschen Teamkollegen Sven Schwarz und Salan Sarkani aus Ungarn durch. Liebmann verbesserte seinen Europarekord um 0,35 Sekunden.
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0: Über Schneckenhausen, Trulben und Althornbach liegt eine klare, ruhige Nacht bei gut 21 bis 23 Grad. Morgen wird's dann in der ganzen Ecke richtig heiß. Überall viel Sonne, kaum Wolken und Spitzenwerte von 33 bis knapp 35 Grad. Das ist Sommer pur und zwar ohne großes Drumherum.
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0: Eisenborn hat gerade 21 Grad, Gersbach liegt bei 25 Grad und in Riedelberg gibt's 21 Grad.
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0: Über Schneckenhausen, Trulben und Althornbach liegt eine klare, ruhige Nacht bei gut 21 bis 23 Grad. Morgen wird's dann in der ganzen Ecke richtig heiß. Überall viel Sonne, kaum Wolken und Spitzenwerte von 33 bis knapp 35 Grad. Das ist Sommer pur und zwar ohne großes Drumherum.
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0: Otterbach gibt's gerade 20 Grad, Krotten meldet 21 und Rosenkopf liegt bei 23 Grad.
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2: Ich bin Dirk Zeitler. In Deutschland und ganz Europa haben viele Millionen Menschen am Abend gebannt in den Himmel geschaut. Denn schon bevor die Sonne unterging, wurde sie vom Mond verdeckt. In Deutschland war die Sonnenfinsternis nur partiell. Zum Beispiel in Spanien verschwand die Sonne dagegen komplett hinter dem Mond. Verfassungsschutz und Bundesnachrichtendienst sollen angesichts der wachsenden hybriden Bedrohung Deutschlands mehr Befugnisse erhalten. Eine umfassende Reform, die das Bundeskabinett beschlossen hat, sieht für die deutschen Nachrichtendienste zudem erstmals die Möglichkeit vor, in klar begrenzten Fällen selbst operativ einzugreifen.
3: Bundesinnenminister Dobrindt hatte zuletzt gesagt, dass aus dem Bundesamt für Verfassungsschutz ein echter Geheimdienst werden muss. Und das in etwa so. Ein Nachrichtendienstmitarbeiter soll sich künftig Zugang zu einem anderen Laptop verschaffen können, um an die gespeicherten Daten zu kommen. Es soll auch möglich sein, verschlüsselte Kommunikation mitzulesen. Außerdem soll erlaubt werden, dass Geheimdienstmitarbeiter zum Beispiel in eine Wohnung eindringen können, um etwa Sprengstoff gegen harmloses Pulver auszutauschen. Der Bundestag muss der Reform noch zustimmen. Tine Klimach, Nachrichtenredaktion.
2: Die Entfremdung zwischen der Politik und den Bürgern in Deutschland wird größer. Im aktuellen Trendbarometer von RTL und NTV sagten 84% der Befragten, dass sie sich von allen Parteien im Stich gelassen fühlen. Und auch das Ansehen von Bundeskanzler Merz sinkt laut der Forsa-Umfrage weiter.
4: Die Stimmung im Land ist schlecht wie lange nicht und das ausgerechnet vor den drei wichtigen Landtagswahlen im September. Gerade mal 12% finden, dass sich die Parteien um die wirklichen Probleme der Menschen im Land kümmern. Am schlechtesten schneidet dabei die AfD ab, aber auch das Vertrauen in die Union und in die SPD ist gering. Mit der Arbeit des Bundeskanzlers sind gerade mal 13% zufrieden. Selbst bei Wählern der Union sagt mehr als die Hälfte, dass Friedrich Merz derzeit keinen guten Job macht. Diana Kramer, Nachrichtenredaktion.
2: Für Urlauber auf der italienischen Mittelmeerinsel Sizilien bleibt der Flugverkehr am Flughafen von Catania eingeschränkt. Wegen der Vulkanasche des Ätna sind dort keine Starts und Landungen möglich. Der Airport bleibt nach jüngsten Angaben des Betreibers mindestens bis Freitag um 2 Uhr dicht.
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0: In Kaiserslautern, Bottenbach und Riedelberg ist die Nacht klar und mild mit rund 19 bis 22 Grad. Morgen legt die Sonne dann richtig los. Überall viel Himmel, kein einziges Wetterzucken und am Nachmittag bis zu 34 Grad. Das wird ein knallheißer, komplett sonniger Sommertag.
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0: Otterbach gibt's gerade 20 Grad, Krotten meldet 21 und Rosenkopf liegt bei 23 Grad.
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0: In Kaiserslautern, Bottenbach und Riedelberg ist die Nacht klar und mild mit rund 19 bis 22 Grad. Morgen legt die Sonne dann richtig los. Überall viel Himmel, kein einziges Wetterzucken und am Nachmittag bis zu 34 Grad. Das wird ein knallheißer, komplett sonniger Sommertag.
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